0: Infinity habt ihr gehört. Hier bei uns auf Neo 1 an diesem Mittwochmorgen, 17:30 sind wir jetzt.
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0: Heute Morgen schauen Celina Schneider und ich, Celina Klötzli, auf ganz unterschiedliche Themen.
2: Ja, am 6 Uhr der Nachrichten berichten wir über ein neues Angebot von IV Kanton Bern. Jugendliche zwischen 13 und 25, die mit psychischen Problemen kämpfen, sollen früh die nötige Hilfe bekommen. Die IV hat gemerkt, dass sich viele Jugendliche und auch junge Erwachsene nicht trauen, bei ihnen anzuklopfen.
0: Nach den 6 Uhr Nachrichten lassen wir dann auch noch einen Beitrag zum Theaterstück «Nordwind» rein, wo der Verein Theaterwelten im Schnittweier oberhalb von Steffisburg aufgeführt hat. Um was es dort inhaltlich geht, über das haben wir schon berichtet, das gibt es zum Nachhören auf unserer Webseite. Uns hat das mal die Bilanz vom Theater interessiert. Am Samstag haben sie darum die letzte Aufführung gehabt.
2: Und dann wird es dann morgen auch noch sportlich. Die Schwingerin Jasmin Göime vom Schwingclub Zertzivil gewinnt am letzten Wochenende ihren 50. Kranz. Wir wollten von ihr unter anderem wissen, was der Anfangsjahr ihre Ziele waren und wie zufrieden sie mit der Saison heuer ist.
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0: Aktuell haben wir noch recht frische Temperaturen, so um die 11 Grad. Den Nachmittag gehen die aber wieder zünftig auf. Es gibt sommerliche 25 Grad an diesem Mittwochnachmittag. Und das ist das Wetter ja, eigentlich noch recht sommerlich heute. Es scheint viel Sonne und das Wetter bleibt sicher auch trocken.
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0: Wenn man früh unterwegs ist, dann hat man in der Regel auch freie Fahrt. So heute Morgen. Ich habe aktuell keine Verkehrsmeldungen aus dem Neo-Eisland. Eine grosse Zeit und eine gute Fahrt wünsche ich.

Wir nehmen zusammen mit euch den Mittwoch, 2. September, in Angriff. An dem Mix für euch Zarina Schneider und ich, Zarina Klötzli. Und ein Startetag, merke ich, guter Startetag, wenn wir nicht so viel Musik parat hätten. In der nächsten Viertelstunde hören wir Musik aus den 60er von den Beatles. She Loves You ist bereit für mich. It's gonna be okay. It's gonna oder Robin Schulz und James Blunt sind die Startlöcher. Die zwei Herren, die gehören dann mit dem Hit Okay ebenfalls. In der nächsten Viertelstunde starten wir aber mit dem da hier. Get In Girl von der Meghan Trainor. Guten Morgen zusammen wünsche ich.

0: Herz über Kopf von Joris ist das gewesen, hier bei uns auf Neo 1 am 4. vor 6. Guten Morgen zusammen. Und bei uns, da seid ihr gegen auf dem aktuellsten Stand.
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0: Fertig Schule und jetzt? Bis in die 9. Klasse ist der Weg fein ein bisschen vorgegeben. Dann braucht es aber einen Entscheid. Wie weiter? Eine Lehre starten? Aber welche? Oder doch noch weiter in die Schule gehen? Ein Gymnasium zum Beispiel. Fragen, die gar nicht mal so einfach sind. Erst recht nicht für Jugendliche mit psychischen Belastungen. Die IV-Stelle vom Kanton Bern startet darum das neue Angebot Movia.
2: Es geht um die Jugendlichen und junge Erwachsenen zwischen 13 und 25 Jahre alt zu unterstützen, wenn sie psychisch krank sind. Das kann ein ADHS sein, Autismus, Depressionen oder Angststörungen sein.
0: Sagt die Mediensprecherin von IV, stellt Ariana Rustichelli. Wie das Angebot konkret aussieht, das berichten wir gegen 6 Uhr in den Nachrichten. Bis es aber soweit ist, habe ich noch ein bisschen Musik parat. Geht als nächstes hier Fever Dream, ein aktueller Hit von Alex Warren. Jetzt haben wir 14 Minuten.

0: Somebody to Love von Queen ist das gewesen, an diesem Mittwochmorgen hier bei uns auf Neo 1. Es ist 6 Uhr.
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2: Den Morgen mit der Selina Schneider. Die IV-Stelle vom Kanton Bern hat ein neues Angebot für Jugendliche. Die Gemeinde Wichtrach hat im öffentlichen Raum neue Verhaltenstafeln. Und zum Wetter, auch heute wird das Wetter freundlich, es scheint mehrheitlich die Sonne. Heute Morgen sind die Temperaturen um die 11 Grad. Die IV-Stelle vom Kanton Bern startet mit einem neuen Angebot für Jugendliche. Movia soll den Jugendlichen vor allem beim Berufseinstieg helfen. Das Angebot richtet sich an Jugendliche zwischen 13 und 25 mit psychischen Belastungen, die darum Mühe haben, in die Ausbildung zu starten. Das Ziel sei es, dass die Jugendlichen schon früh die nötige Hilfe bekommen, schreibt die IV-Stelle vom Kanton Bern die Woche in einer Medienmitteilung. Sie haben gemerkt, dass sich auch Haufen Jugendliche nicht trauen, bei ihnen anzuklopfen, sagt die Mediensprecherin Ariane Rustigelli.
3: Es sind viele Vorurteile und vielleicht Ängste und deswegen diese neue, niederschwellige Angebot für die Jugendlichen, dass man frühzeitig beraten kann.
2: Das Angebot sei auch für Jugendliche, die nicht bei der IV angemeldet sind und auch für das Umfeld der Jugendlichen. Die IV will selber unterstützen oder vermitteln. Häufig ist es schwierig, sich im komplexen System der Angebote zurechtzufinden.
3: Viele Akteure haben Angebote entwickelt, was ist per se gut. Aber da braucht es natürlich einen Ort, wo man richtig beratet ist, um zu wissen, mit wem muss man Kontakt aufnehmen.
2: Ergänzt Ariane Rustigelli, Mediensprecherin der IV-Stelle vom Kanton Bern. Das neue Angebot Movia soll informieren, orientieren und sensibilisieren. Nicht nur schwere Verbrechen wie Mord und Totschlag kommen im Kanton Bern vor Gericht, das zeigt eine Recherche im Berner Amtshaus vor Berner Zeitung. Letztes Jahr hat es im Berner Amtshaus mehr als 6'500 Strafprozesse gegeben. Meistens ist es ums Klauen, Verkehrsdelikt oder Drogen gegangen. Die meisten Fälle kommen aber gar nicht vor Gericht. Die Berner Staatsanwaltschaft hat letztes Jahr knapp 84'000 Strafbefehle rausgelassen, heisst es in der Berner Zeitung. Ein Strafbefehl gibt es, wenn die Staatsanwaltschaft der Meinung ist, dass die Schuld und die Strafe bei einem Vergehen klar seien. Dann bekommt die betroffene Person einen Strafbefehl, wo dann die Strafe drin steht. Das kann unter anderem ein Buss sein. Seit ein paar Wochen hat die Gemeinde Wichtrach auf ihren öffentlichen Anlagen neue Verhaltenstafeln. Es brauche klare Spielregeln im öffentlichen Raum, weil der jung und alt brauche, heisst es von der Gemeinde Wichtrach. Auf diesen neuen Tafeln ist mit Text und Bildern drauf, wie sich die Leute im öffentlichen Raum verhalten sollen, z.B. durch Köderweg räumen oder den Hund an die Leine nehmen. Die Tafeln sind der Start vom Projekt Respekt und Toleranz vor Gemeinde Wichtrach. Im Frühling 2027 kommen dann noch weitere Plakate dazu, die unter anderem Themen zeigen wie Vandalismus und Littering. Und dann noch zum Sport. Tennis, Belinda Bencic geht in der ersten Runde vom US Open raus. Sie war aus Nummer 12 vom Turnier gesetzt, muss sich aber gegen die Nummer 84, Kasachin Julia Putintseva, mit 6-4, 5-7 und 3-6 geschlagen geben. Aus Schweizer Sicht ist gerade fertig mit dem US Open. Alle vier Frauen und alle vier Männer, die am Turnier waren, sind nach dem ersten Spiel rausgefallen.
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0: Der 2. September heute, den starten wir mit herbstlich Temperaturen. So um die 11 Grad haben wir aktuell. Aber am Nachmittag ist dann wieder Sommer angesagt. Um die 25 Grad gibt es heute. Dazu ist das Wetter freundlich und trocken mit viel Sonnenschein.
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0: Aktuell solltet ihr überall gut vorwärts kommen auf der Strasse im Neo-Eisland. Und wenn es gleich irgendwo klemmt, könnt ihr uns gerne noch heute ins WhatsApp ins Studio schicken. 079 44 99 177. Ich wünsche eine gute und eine sichere Fahrt.

Von Ende Juli bis Ende August hat der Verein Theaterwelten im Schnitt Weyer oberhalb von Steffisburg ihr Stück «Nordwind» aufgeführt. Am letzten Samstag war die letzte Vorstellung, wie viele Leute das Theater insgesamt anschauen. Aber das haben wir die Woche schon berichtet. Das findet ihr zum Nachhören auf neo1.ch. Es sind aber nicht nur viele Leute zuschauen, sondern es haben auch viele Rückmeldungen aus dem Publikum. Wie das Stück «Nordwind» ist angekommen bei den Leuten, das besprechen wir dann nach einem Song. Im Studio für euch Celina Schneider und ich, Celina Klötzli. Guten Morgen zusammen. Und das hier, das ist Pegasus.

0: Schweizer Musik ist es gewesen, Once in a Lifetime von der Biel Band Pegasus, gehört hier bei uns auf Neo 1, 8 Minuten nach den 6 Uhr. 12 Jahre im Gefängnis hocken für ein Verbrechen, das man eigentlich nie hat begangen. Das könnte der Anfang von einem guten Krimi sein. Ist aber die Ausgangslage für das Stück «Nordwind» vom Verein Theaterwelten, das sie von Ende Juli bis Ende August aufführt im Schnittweiher oberhalb von Steffisburg. Am Samstag hatten sie die letzte Aufführung gehabt. «Nordwind» ist gut angekommen, obschon das Stück das erste Mal überhaupt irgendwo ist vorgezeigt worden.
1: Wir haben nicht nur 2 Zusatzvorstellungen gemacht, sondern 4 Zusatzvorstellungen. Und die Tickets sind ab wie heisse Weckli.
0: Erzählt uns Anne-Marie Stähli, die das Stück geschrieben und Regie geführt hat. Auch von den Leuten, die das Theater schauen konnten, haben sie gute Rückmeldungen bekommen. Was Anne-Marie Stähli besonders gefreut, viele Leute haben gesagt, es sei ein nachhaltiges Stück.
1: Zum Teil haben sie gesagt, das ist nicht etwas, das wir sofort vergessen, sondern wir reden noch darüber und das ist mir noch ein bisschen nachgegangen und so weiter. Und ich glaube, das ist wirklich auch ein Ziel von Theaterwelten.
0: Etwas mit den Leuten machen, die schauen können. Bleiben hängen, nicht einfach nur eine Vorstellung sein. Das ist Theaterwelten anscheinend gut gelungen. Renate Rubin ist Co-Produktionsleiter und hat selber in «Nordwind» mitgespielt. Und auch sie hat viel Gutes gehört aus dem Publikum.
2: Dass die Leute sehr berührt waren. Also berührt von dieser Geschichte, dass sie einfach nachgegangen ist, dass sie mitgelebt und gefunden haben, das war jetzt wirklich viel Tiefgang auch gewesen. Das ist sehr viel genannt worden.
0: Die Rückmeldung haben sie vielfach direkt nach der Vorstellung bekommen von den Leuten. Es gab aber so Sättige gegeben, die sich im Nachhinein noch gemeldet haben, dass einfach das gesamte Erlebnis gepasst beim Theaterstück «Nordwind».
2: Wir legen auch viel Wert auf die Deko, dass das Bistro passt, dass schon das Herrenkommen ein Erlebnis ist. Und das ist, glaube ich, das, was uns auch ein bisschen auszeichnet, dass wirklich so das ganze Erlebnis nicht nur auf der Theaterbühne stattfindet, sondern drumherum auch passt. Und das haben die Leute heute viel erwähnt.
0: Sagt Renate Rubin gegenüber Neo 1. Es war also eine gelungene Theatersaison. Vom 22. Juli bis zum letzten Samstag, 29. August, hat der Verein Theaterwelten das Stück «Nordwind» im Schnittweiher oberhalb von Steffisburg aufgeführt. Wenn ihr noch genauer wollt wissen, um was es ist gegangen beim Theaterstück «Nordwind», wir haben vor den Vorstellungen auch schon darüber berichtet. Ihr findet alles zum Nachhören auf unserer Webseite.

0: Das ist der Mittwochmorgen, 2. September, 18 Minuten nach den 6 haben wir jetzt. Dann hört Neo Heiss. Wie viele Kränze hast du? Das ist auch eine Frage, die Schwinger und Schwingerinnen immer wieder hören. Also auch Jasmin Göime von Wichtrach geht es so, wie sie uns im Neo Heiss Interview hat verraten.
1: Das fragen mich immer alle, wie viele Kränze hast du? Und dann muss ich auch nachzählen.
0: Gesagt, getan. Anfangsjahr hat sie ihre Kränze mal nachgezählt.
1: Und dann habe ich gewusst, es geht gegen eben die 50 zu. Und ja, das war für mich dann auch so ein bisschen wie ein Saisonziel gewesen.
0: Und das Saisonziel hat Jasmin Göime vom Schwingclub Zetzewil am letzten Samstag ja erreicht. Am Frauen- und Mädchenschwingen im Seeland Dotzigen hat sie ihren 50. Kranz vor Karriere gewonnen. Ein riesen Erfolg. Aber auch abgesehen von diesem Meilenstein ist Jasmin Göime grundsätzlich zufrieden mit diesem Jahr besitzen. Einfach Anfang Saison ist es nicht so gelaufen.
1: Ja, ich hatte das die letzten paar Jahre eigentlich immer ein bisschen, dass ich Anfang Saison noch nicht so parat war und dann eigentlich erst so gegen Mitte, Ende Saison voll in Fahrt bekommen.
0: In ihren Augen hat es Verbesserungsmöglichkeiten gegeben.
1: Wie ist gestellter Schlussgang? Die Beschäftigung ihm natürlich schon, ja, weil man klar hat können, um einen Sieg schwingen. Und das ist schlussendlich das gleiche auch wieder wichtige Punkt, wo er eben am Schluss vor Jahreswertung fehlen. Aber gleich muss ich sagen, es war jetzt die 4. Schlussgang-Teilnahme gewesen.
0: Jasmin Göime darf also sicher zufrieden sein mit sich. Auch wenn das ein bisschen schwieriger ist worden für die Athletin. Seit letztem Jahr trägt die Wichtracherin zum ersten Mal den Titel Schwingerkönigin. Das ist natürlich schön, aber macht gewisse Sachen eben auch ein bisschen schwieriger.
1: Du hast ein Ständchen mehr auf dem Notenblatt und man macht sich natürlich selber auch mehr Druck, weil man natürlich die Leistung aus dem letzten Jahr bestätigen will. Und Anfangsjahr konnte ich es noch weniger gut ausblenden.
0: Ab Mitte Saison sind sie aber der Ringer gegangen, damit umzugehen. Und sie haben die Leistung wieder besser abrufen, erzählt Jasmin Göime im Neo Heiss Interview. Ende September ist das grosse Highlight der Saison, das eidgenössische Frauen- und Mädchenschwingfest im luzernischen Schachen. Wie Jasmin Göime auf das Fest voran schaut, das haben wir gestern schon berichtet. Nachher hören könnt ihr es auf neoheiss.ch.

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1: Das ist der Mittwochmorgen hier bei uns auf Neo 1, 6:30 haben wir jetzt.
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1: Heute Morgen mit der Selina Schneider. Die Gemeinde Wichtrach stellt mehr Leute an. Wegen zu viel Bütz teilen sich zwei ehemalige Lernende vor der Gemeinde neu zusammen 150%. Die Stellen sind auf 2 Jahre befristet. Der Gemeinderat bewilligt einen Nachkredit von 8'000 Franken. Mit diesem Geld kauft die Gemeinde unter anderem neue Bürotische und Stühle, heisst es vor der Gemeinde Wichtrach. Der Gemeindepräsident von Biglen, Urs Schweizer, hört heuer per 31. Dezember. Nach 3 Jahren ist fertig. Er möchte so seiner Nachfolgerin oder seinem Nachfolger die Chance geben, gerade frisch ins 2027 zu starten, heisst es in einer Mitteilung vor der Gemeinde. Und noch zum Sport. Schutte, der englische Verein Manchester City aus der Premier League, der höchsten Schuttliga von England, zahlt eine Rekordsumme für den argentinischen Mittelfeldspieler Enzo Fernandes. Der war vorher bei Chelsea. Die bekommen für Enzo Fernandes zwischen 140 bis 145 Millionen Euro von Manchester City.
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4: Sonne, milde Temperaturen. Gestern war ein richtig schöner Tag. Und heute, am Mittwoch, 2. September, machen wir einfach genau gleich weiter. Es ist freundlich und trocken. Die Sonne scheint viel heute. Dazu haben wir am Nachmittag angenehme Temperaturen um die 25 Grad.
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4: Da habe ich nach 2 Meldungen von der Autobahn A1 Zürich Richtung Bern zwischen Önsingen und der Verzeigung Lauterbach anstocken. Es geht ein bisschen wegen Verkehrsüberlastung. Ebenfalls auf der A6 Lies Richtung Bern. Bei und rund um die Ausfahrt Schönbühl. Auch da hat es im Moment ein bisschen mehr Verkehr, muss man ein bisschen mehr Zeit einrechnen. Sonst habe ich aber keine gröberen Verkehrsmeldungen zum Erzählen aus dem Neu-Eisland. Ich wünsche eine gute und eine sichere Fahrt.

0: In der nächsten halben Stunde schauen wir vor auf das Wetter der nächsten Tage. Etwa um 20 vor 7 in unserem Wettertalk mit Meteotest Bern. Und plus minus um 10 vor gibt es das Update aus der Sportwelt. Aber natürlich kommt unsere Musik nicht zu kurz. Oh love, when the river runs dry, it's hard to see. Mit dem Michael Patrick Kelly und seinem Hit Blurry Eyes starten wir dann die nächste halbe Stunde. An dem Mix wünsche ich Selina Schneider und ich, Selina Klötzli. Guten Morgen zusammen.
1: Salut zusammen.

0: Das ist der Start im Mittwochmorgen, 2. September, 21 vor 7 Uhr. Und auch wenn wir jetzt im ersten Herbstmonat sind angekommen, das Wetter, das ist noch nicht unbedingt herbstlich.
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0: Guten Morgen, Mario Rindlisbacher vom Meteotest Bern. Der heutige Tag, der wird freundlich, so viel ich gesehen habe, oder?
2: Ja, das kann ich bestätigen. Heute über den Tag und häufig die Sonne. Die Nacht ist meistens klar gewesen. Heute Morgen da haben wir einstellige Temperaturen, knapp unter 10 Grad. Es ist also ziemlich frisch. Heute über den Tag aus, da wird es aber wieder sommerlich warm. Temperaturen gegen die 25 Grad. Und dazu gibt es viel Sonnenschein. Ab und zu ein paar hohe Wolkenfelder, die über den Himmel ziehen. Und über den Bergen ein paar kleine Quellwolken.
0: Und ich glaube, auch morgen, der Donnerstag, sieht relativ schön aus.
2: Ja, der sieht sehr schön aus. Wir haben morgen über den Tag aus kaum noch Wolkenwälder oder Quellwolken und dementsprechend meistens einfach nur sonniges Wetter. Temperaturen am Morgen so zwischen 10 und 12 Grad. Am Nachmittag ist es sommerlich warm mit 26 bis 27 Grad.
0: Sommerlich warm und sonnig. Das ist das Wetter von heute und morgen. Aber ich glaube, auch Freitag und Wochenende ist das wieder Thema. Es bleibt, glaube ich, schön, oder?
2: Es bleibt schön, genau. Am Freitag haben wir weiterhin sehr viel Sonnenschein zu erwarten und Temperaturen gegen die 30 Grad. Es gibt keinen Regen. Am Wochenende da bleibt das Wetter meistens sonnig. Ab und zu können mal ein paar Wolkenfelder über den Himmel ziehen. Das vor allem am Samstag. Und die Temperaturen die bleiben ziemlich hoch für die Jahreszeit bei etwa 26 bis 28 Grad.
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0: sommerlichen Start in den Tag mit dem Alvaro Soler. Ihr hört Neo 1 um 10 vor 7. Ein Ball rollt über einen Rasen, ein Böck zieht über die Zisch oder ein Schläger schlägt zum nächsten Punkt auf. In der Schweizer Sportwelt sind von gestern auf heute ein paar Sachen gelaufen.
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0: Wir starten zuerst gerade mit ein bisschen Eishockey, Selina Schneider.
2: Ja, gestern Abend hat der SC Bern in Langenthal noch ein Vorbereitungsspiel gegen das deutsche Team Augsburger Panther gespielt. Die Berner gewinnen dort souverän mit 6:1. Nicht ganz so souverän läuft es unseren Schweizer Tennishoffnungen am US Open. Die Belinda Bencic geht in der ersten Runde vom US Open raus. Sie war aus Nummer 12 vom Turnier gesetzt, muss sich aber gegen die Kasachin Julia Putinova mit dem Nummer 84 mit 6:4, 5:7 und 3:6 geschlagen geben. Aus Schweizer Sicht ist gerade fertig mit dem US Open. Alle vier Frauen und alle vier Männer, die am Turnier waren, sind nach dem ersten Spiel rausgefallen.
0: Im Shooten gewinnt gestern Abend der BSC IB in der Super League, der höchsten Schweizer Shootliga. Sie haben auswärts gegen FC Zürich gespielt und den Match mit 4:2 für sich entschieden. Heute Abend geht es dann weiter in der Super League. GC spielt daheim gegen St. Gallen. Der GC Vaduz hat auswärts gegen Luzern und der FC Thun spielt daheim gegen Lausanne-Sport. Alle drei Matches starten hinten um 8:30. Lausanne-Sport muss mehrere Monate ohne ihren Innenverteidiger Tyler Frederiksen rechnen. Letzten Samstag im Heimspiel gegen Zürich bricht er sich der Mittelfußknochen. Operation ist nötig.
2: Und dann gehen wir noch zu ein paar Transfers im Shooten. Der Albion Ayeti wechselt innerhalb der Super League. Der FC Basel lernt den 29-jährigen Stürmer bis Ende Saison am FC Lugano aus. Der Schweizer Stürmer Andi Zegiri geht auf Belgien zurück. Vom polnischen Club Wicef Łódź geht es leihweise zu Standard Lüttich, wo er schon in der Saison 2024-25 gespielt hat. Und der englische Verein Manchester City aus der Premier League, der höchsten Schuttliga von England, zahlt eine Rekordsumme für den argentinischen Mittelfeldspieler Enzo Fernandes. Der war vorher bei Chelsea. Die bekommen für Enzo Fernandes zwischen 140 bis 145 Millionen Euro von Manchester City.
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1: Guten Mittwochmorgen, ihr hört Neo 1 und jetzt haben wir gegen 7.
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3: Guten Morgen mit der Selina Schneider. Die IV-Stelle vom Kanton Bern hat ein neues Angebot für Jugendliche. Die Gemeinde Wichtrach hat im öffentlichen Raum neue Verhaltenstafeln. Und zum Wetter, auch heute wird das Wetter freundlich, es scheint mehrheitlich die Sonne. Heute Morgen sind die Temperaturen um die 11 Grad. Die IV-Stelle vom Kanton Bern startet mit einem neuen Angebot für Jugendliche. Movia soll den Jugendlichen vor allem beim Berufseinstieg helfen. Das Angebot richtet sich an Jugendliche zwischen 13 und 25 mit psychischen Belastungen, die darum Mühe haben, in die Ausbildung zu starten. Das Ziel sei es, dass die Jugendlichen schon früh die nötige Hilfe bekommen, schreibt die IV-Stelle vom Kanton Bern die Woche in ihrer Medienmitteilung. Sie haben gemerkt, dass sich auch Haufen Jugendliche nicht trauen, bei ihnen anzuklopfen, sagt die Mediensprecherin Ariane Rustigelli.
4: Es sind viele Vorurteile und vielleicht Ängste und deswegen diese neue, niederschwellige Angebot für die Jugendlichen, dass man frühzeitig beraten kann.
3: Das Angebot sei auch für Jugendliche, die nicht bei IV angemeldet sind und auch für das Umfeld der Jugendlichen. Die IV will selber unterstützen oder vermitteln. Häufig sei es schwierig, sich im komplexen System der Angebote zurechtzufinden.
4: Viele Akteure haben Angebote entwickelt, was ist per se gut, aber da braucht es natürlich einen Ort, wo man richtig beratet ist und zu wissen, mit wem muss man Kontakt aufnehmen.
3: Ergänzt Ariane Rustigelli, Mediensprecherin der IV-Stelle vom Kanton Bern. Das neue Angebot Movia soll informieren, orientieren und sensibilisieren. Nicht nur schwere Verbrechen wie Mord und Totschlag kommen im Kanton Bern vor Gericht. Das zeigt eine Recherche im Berner Amtshaus vor Berner Zeitung. Letztes Jahr hat es im Berner Amtshaus mehr als 6'500 Strafprozesse gegeben. Meistens ist es ums Klauen, Verkehrsdelikt oder Drogen gegangen. Die meisten Fälle kommen aber gar nicht vor Gericht. Die Berner Staatsanwaltschaft hat letztes Jahr knapp 84'000 Strafbefehle rausgelassen, heisst es in der Berner Zeitung. Ein Strafbefehl gibt es, wenn die Staatsanwaltschaft der Meinung ist, dass die Schuld und die Strafe bei einem Vergehen klar sind. Dann bekommt die betroffene Person einen Strafbefehl, wo dann die Strafe drin steht. Das kann unter anderem ein Buss sein. Seit ein paar Wochen hat die Gemeinde Wichtrach auf ihren öffentlichen Anlagen neue Verhaltenstafeln. Es brauche klare Spielregeln im öffentlichen Raum, weil der jung und alt brauche, heisst es von der Gemeinde Wichtrach. Auf diesen neuen Tafeln ist mit Text und Bildern drauf, wie sich die Leute im öffentlichen Raum sollen verhalten, zum Beispiel durch die Köderweg räumen oder den Hund an die Leine nehmen. Die Tafeln sind der Start vom Projekt Respekt und Toleranz vor Gemeinde Wichtrach. Im Frühling 2027 kommen dann noch weitere Plakate dazu, die unter anderem Themen zeigen wie Vandalismus und Littering. Und dann noch zum Sport. Tennis, Belinda Bencic geht in der ersten Runde vom US Open raus. Sie war aus Nummer 12 vom Turnier gesetzt, muss sich aber gegen das Nummer 84 Kasachin Julia Putintseva mit 6-4, 5-7 und 3-6 geschlagen geben. Aus Schweizer Sicht ist gerade fertig mit dem US Open. Alle vier Frauen und alle vier Männer, die am Turnier waren, sind nach dem ersten Spiel rausgefallen.
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6: Mittwoch, das heisst, am Nachmittag ist der Schuh frei für King. Und heute passt auch das Wetter. Am Nachmittag haben wir viel Sonne und Temperatur um die 25 Grad. Aktuell sind wir noch ein bisschen frischer unterwegs mit 11 Grad.
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6: Auf der A1 Zürich Richtung Bern zwischen der Raststätte Gunzgenort und der Verzweigung Lauterbach. Da stockt es aktuell ein bisschen wegen Verkehrsbelastung. Auch auf der A1 Zürich Richtung Bern zwischen Kilburg und Schönbühl ist es im Moment ein bisschen Knorz. Ebenfalls auf der A6 Lies Richtung Bern zwischen Münchenbuchsee und Schönbühl. Auch da braucht es ein paar Minuten mehr Geduld wegen zu viel Verkehr. Auf der Hauptstrasse in der Region geht es aktuell nie länger als 5 Minuten. Ich hoffe, ihr seid gut unterwegs und ich wünsche eine gute Fahrt.

Knüppel in den Haaren und irgendwie sieht die ganze Frise matt und ja, nicht mehr so sexy aus. Dann, ja, genau dann ist Zeit für einen Coiffeur-Besuch. Übrigens nicht nur bei uns Menschen, sondern auch bei den Hunden. Die Woche dürfen wir Fabienne Stucki begleiten. Sie ist Hundefriseurin und Inhaberin von Fellnest in Langnau. Und extra für Snow Ace war ein kleiner weißer Hund zu Besuch bei Fabienne. Wir dürfen dabei sein, wie sie am Charlie, so heisst er, eine neue Frise hat verpasst. Wie so ein Hundecoiffeur-Termin abläuft und wie der kleine Charlie frisiert wird, das gehört ihr dann nach einem Song. An dem Mix für euch, Serena Schneider und ich, Serena Klötzli. Guten Morgen.

0: Gut, von Stefanie Heinzmann heute gehört. Hier bei uns auf Neo 1 an diesem Mittwochmorgen, 9 Minuten nach der 7 haben wir jetzt. Wenn man zum Coiffeur geht, dann will man seine Haare entweder kürzer haben, in einer anderen Farbe oder die Spitze wegschneiden. Beim Fellnest zu Langnau ist das etwas anders.
1: Spitze eigentlich nicht, aber es gibt schon auch dort, wo zum Beispiel das Gestäutli ist, oder auch im Schwänzli oder an den Öhrli. Einfach Knüppeln, Verfilzungen. Und das ist einfach das, was man wegschneiden.
0: Das ist Fabienne Stucki, sie ist Hundefriseurin.
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0: In ihrem Pflegesalon zu Langnau bei Fellnest pflegt Fabienne Hüng. Lisa Graber ist sie besuchen.
3: Und damit man Fabienne ihren Beruf zeigen kann, hat sie einen Hund gebraucht. Logisch. Für das Neo 1 steht der Charlie parat. Ein kleiner weißer Hund, der sehr gerne zur Fabienne in die Pflege kommt. Nachdem seine Pfoten, sein Intimbereich und sein Gesicht mit der Schere wieder schön geschnitten wurden, geht es jetzt ans Vorscheren. Das macht man, bevor es in die Badwanne geht. Und es ist nicht immer gleich einfach.
4: Was ist der schlimmste Fall, den du bis jetzt hast?
1: Es war eigentlich, als ich wirklich frisch hier alleine war. Als dann ein Hund kam, der wirklich durch und durch verpackelt war. Und ich war einfach wirklich in dem Moment komplett überfordert, wenn ich wusste, wie ich das alles lösen und rausschneiden soll.
3: Schlussendlich sei die Behandlung länger gegangen als abgemacht. Aber da sei viel Verständnis von der Besitzerin des Hundes. Fabienne Stucki ist eigentlich recht frisch im Beruf Hundefriseurin unterwegs. Spontan hat sie sich letztes Jahr beworben, das Geschäft Fellnest von der Vorinhaberin zu übernehmen. Und seit diesem Jahr leitet sie es alleine. So. Aber jetzt wird mal weiter geschafft.
1: Ja. Jetzt tun wir dann noch die Füße, um so ein bisschen Schule machen. Die Füßeform ein bisschen schneiden. So. Und dann gehen wir eben mal waschen. Dann ja auch von hinten an mit annetzen, nicht einfach voll drüber ab.
5: Die grossen Hunde
1: wird man
5: halt
1: einfach
3: selber auch nass. Dann wirst du gerade mitduschen. Ja, dann wirst du mitduschen. Und dann einfach mit dem Köpfchen ein bisschen schauen, dass man das Wasser lässt,
1: so wie wir es gerne hätten. So machen.
3: Jetzt ist
1: die
3: Zeit für
1: das
3: Shampoonieren. Und
1: dann
3: kommt noch ein Conditioner.
1: Und das ist einfach wichtig, dass man den ganzen Hund gut anwaschen kann. Jede Körperstelle, die Beine, Füße, der Bauch.
3: Flotschnass ist der Charlie. Sein Schwänzli ist aber gegen noch am Wedeln.
0: Das wird es aber beim Föhnen nicht mehr machen. Das ist darum der nächste Schritt. Warum dieser Teil von der Pflegerunde bei den Hüngen nicht so beliebt ist und warum es schwierig ist, dass Fabienne bei Fellnest Schnupperlis findet, das gehört ihr dann morgen.
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0: unterwegs mit New Ways an dem Mittwochmorgen, 2. September, 18 Minuten nach den 7 Heimer. Mild, scharf, leicht säuerlich, salzig, nussig oder würzig. Käse hat verschiedene Geschmäcker. Gibt ja auch einen Haufen verschiedener Käse. Und genau um das geht es heute Morgen.
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0: 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Diesen Morgen könnt ihr unserem Morgenspiel Gutscheine im Wert von bis zu 200 Franken gewinnen für die Bergkäserei Marbach. Und bei ihnen sind Käseliebhaberinnen und Liebhaber, ja, wortwörtlich im Paradies. Sie haben ein grosses Angebot, erzählt der Inhaber Peter Zürcher.
2: Wir haben natürlich noch unsere Spezialitäten. Wir haben Dorfkäse, wir haben Wachthubelkäse, wir haben Bergblick, wir haben Mutschli und die verschiedenen Mozzarella-Arten.
0: Aber in der Bergkäserei kann man sich nicht nur austoben mit Käse kaufen. Sie haben auch noch viele andere Sachen, die man die Gutscheine einlösen
2: kann. Den Gutschein den kann man wirklich einlösen bei uns für Produkte im Laden oder halt auch für Getränke oder zu essen im Restaurant, in unserem Bistro. Und wer sonst das Angebot noch geniessen will, also wir hätten auch noch Käserei, wo man selber käsen darf, dass man es noch machen kann. Also da kann man überall einlösen.
0: Und was auch noch cool ist, wenn ihr jetzt die Gutscheine abräumt, ihr könnt quasi gehen, wie ihr wollt.
2: Wir haben 7 Tage in der Woche offen. Unter der Woche vom Morgen um 8 Uhr bis morgen um 6 Uhr. Samstag vom 8 Uhr bis um 5 Uhr. Und am Sonntag vom 8:30 Uhr bis am Nachmittag um 5 Uhr.
0: Verratet uns der Peter Zürcher, Inhaber von Bergkäserei Marbach. 200 Steine gibt es den Morgen zu gewinnen. Das Nummer das ist immer das gleiche. 0588 17 17 17. Spielen tun wir am 8 Uhr, geht nach den Nachrichten.
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1: Guten Mittwochmorgen, ihr seid mit Neo Ace unterwegs, 7:30 haben wir jetzt.
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3: Heute Morgen mit der Selina Schneider. Die Gemeinde Wichtrach stellt mehr Leute an. Wegen zu viel Bütz teilen sich zwei ehemalige Lernende vor der Gemeinde neu zusammen 150%. Die Stellen sind auf 2 Jahre befristet. Der Gemeinderat bewilligt einen Nachkredit von 8'000 Franken. Mit diesem Geld kauft die Gemeinde unter anderem neue Bürotische und Stühle, heisst es vor der Gemeinde Wichtrach. Der Gemeindepräsident von Biglen, der Urs Schweizer, hört heuer per 31. Dezember. Nach 3 Jahren ist fertig. Er möchte so seiner Nachfolgerin oder seinem Nachfolger die Chance geben, gerade frisch ins 2027 zu starten, heisst ihre Mitteilung vor der Gemeinde. Und noch zum Sport. Schutte, der englische Verein Manchester City aus der Premier League, der höchsten Schuttliga von England, zahlt eine Rekordsumme für den argentinischen Mittelfeldspieler Enzo Fernandes. Der war vorher bei Chelsea. Die bekommen für Enzo Fernandes zwischen 140 bis 145 Millionen Euro von Manchester City.
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1: Das Wetter, das meint es gut heute mit Nis. Nach dem frischen Start bei aktuellen 11-12 Grad gibt es am Nachmittag wieder freundliches und vor allem auch sonniges Sommerwetter bei Temperaturen um die 25 Grad.
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1: Ja, ich habe wieder ein paar Verkehrsmeldungen, vor allem von der Autobahn A1 Zürich Richtung Bern, zwischen der Raststätte Gunzgenort und der Verzeigung Lauterbach. Da stockt es recht wegen Verkehrsüberlastung, plus minus eine halbe Stunde länger dort. Ebenfalls auf der A1 Richtung Bern, zwischen Kilberg und Schönbühl. Auch da ist es ein bisschen schwierig zum Vorwärtskommen, auch auf der A6 Lys Richtung Bern, zwischen Münchenbuchsee und Schönbühl. Auch da stockt es. Dann kommen wir zu der Hauptstrasse. Auch da hat es ein paar Orte, wo es heute ein bisschen stockt, aber aktuell geht es, glaube ich, nie länger als 5 Minuten. Und vorher haben wir noch eine Meldung von einer Hörerin bekommen. Das Oberburg bei Leuenkreuzung ist aktuell auch ein kleines Knorz. Und auch von Burgdorf Richtung Oberburg geht es ein bisschen längsamer. Ich wünsche viel Geduld, ein Gruß ins Auto, habt Sorge unterwegs.

0: Studio für euch, der Morgen, Celina Schneider und ich, Celina Klötzli. Und es ist nach der halben Nacht, heisst, es ist Zeit für unser Morgenspiel.
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0: Heute Morgen könnt ihr Gutscheine gewinnen für die Bergkäserei Marbach im Wert von bis zu 200 Stutz. Also, wenn ihr gerne Käse habt, mal richtig zuschlagen, dann müsst ihr diese Stimme hier kennen.
2: Es gibt schon Augen dort, wo zum Beispiel das Gestäutli ist, oder im Schwänzli oder an den Öhrli. Einfach Knüppeln, Verfilzungen. Und das ist dann einfach das, was man wegschneidet.
0: Wenn ihr wisst, wer da redet, dann gebt mir jetzt den Hurtigen Funk auf die Nummer 0588

0: Grown as a Woman von der Bieler Musikerin Dana. Habt ihr gehört, hier bei uns auf Neo 1, 6 Minuten nach der halben Nacht haben wir. Und meine Telefonleitung, ja, die hat vorhin wieder recht brennt.
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0: Diesen Morgen gibt es hier bei uns Gutscheine zu gewinnen im Wert von bis zu 200 Stutz. Und die Gutscheine, die könnt ihr einlösen in der Bergkäserei Marbach. Diesen Morgen da habe ich den Bernhard aus Langnau am Telefon. Guten Morgen. Von wo aus läutest du an?
2: Guten Morgen, ich läute von Langnau an.
0: Von Langnau. Bist du daheim oder schon unterwegs auf Bütz?
2: Ich bleibe daheim.
0: Bleibe daheim. Sehr schön. Kannst du auch ein bisschen das Wetter geniessen heute?
2: Oh no, ja, ja. Wir haben schon etwas zu Sommer.
0: Ja, ja, ja. Da wird einem nie langweilig, gell?
2: Ich bin in der glücklichen Lage, dass ich nicht muss arbeiten muss.
0: Ah, sehr schön. Ja, das ist natürlich auch gern gut.
2: Nicht so, ja.
0: Genau. So ein bisschen zum heutigen Thema zurückzukommen. Auf einer Skala von 1 bis 10, was würdest du sagen, wie fest liebst du Käse?
2: Das ist recht weit oben, also 8, 9, so schon, ja.
0: Perfekt. Dann bist du gut richtig heute, bin ich in diesem Fall. Für die Gutscheine, für die Bergkäserei Marbach.
2: Ja, hoffe es doch, das kommt gut. Ja.
0: Sehr gut. Ja, ja, mal schauen wir jetzt. Ich gebe dir schon jetzt die erste Stimme. Und wenn du erkennst, wer wir den Morgen suchen, dann hast du sicher mal einen 50er auf sicher. Ist das gut?
2: Ist doch gut, ja.
0: Also, dann gebe ich dir die Stimme jetzt.
3: Es gibt schon auch dort, wo zum Beispiel das Gestäutli ist, oder im Schwänzli oder an den Öhrli. Einfach knüppeln, verfilzigen und das ist dann einfach das, was man wegschneiden.
0: Kennst du die Stimme, die wir hier suchen?
2: Ja, ich bin der Meinung, das ist die Hundekoiffeuse Fabienne Stucki.
0: Ja, das ist gut richtig. Sehr gut, Bernhard. Den 50er hast du schon mal für Käse zu kaufen in Bergkäserei Marbach. Jetzt ist so ein bisschen die Frage.
1: Auf Risiko.
0: Willst du noch weiterspielen um den Jackpot und die 200 Franken mit heute mitnehmen, vielleicht?
2: Nein, wir haben schon lange gesagt, wir gehen erst in die Bergkäserei und sind aber bis jetzt nie gegangen. Und wenn ich den Gutschein verdopple, dann gehen wir wieder nicht.
0: Ja.
2: Also nehmen wir den 50er und dann gehen wir auf Marbach.
0: Also in dem Fall. Dann belassen wir es bei dem 50er in dem Fall. Ist ja auch schön. Kann man auch schon für ein bisschen Käse, glaube ich, kaufen, würde ich sagen.
2: Und noch ein Glas dazu.
0: Genau. Sehr gut. Also dann in dem Fall gibt es morgen für euch 250 Franken zu gewinnen bei uns im Morgenspiel. Und ja, spielen wir wieder nach der halben Nacht.
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0: Keep the Faith von Bon Jovi. Ihr seid mit Neo Ways unterwegs an diesem Mittwochmorgen, 10 vor 8. 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

0: 1000 Tattoos vom Sido habt ihr gehört an diesem Mittwochmorgen hier bei uns auf Neo 1. Jetzt sind es 8.
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2: Heute Morgen mit der Selina Schneider. Neue Anschlüsse ans Gasnetz gibt es in Langenthal nicht mehr. Bei der Liegenschaft Alte Migros zu Konufingen geht etwas. Und zum Wetter, heute durch den Tag wird es schön werden, die Sonne scheint und die Temperaturen gehen maximal auf 25 Grad. In Langenthal sind neue Anschlüsse an das Gasnetz ab sofort verboten. Die Stadt will damit langfristig mit Erdgas aufhören. Letzten Herbst hat schon die Energieversorgerfirma IB Langenthal den Ausstieg angekündigt. Ab 2040 soll das Gasnetz in Langenthal für Haushalte und kleinere Betriebe schrittweise nicht mehr laufen. Nicht nur Klimaziele sind ein Grund, auch wirtschaftliche Überlegungen stehen dahinter, heisst es in der Berner Zeitung. Seit dem 2022 hat die IB Langenthal rund 500 GaskundInnen verloren. Durch das ist die Versorgung der restlichen GaskundInnen teurer. Spätestens 2045 soll fertig sein mit dem Gasnetz. Für Einfamilienhäuser sind vor allem Wärmepumpen die Alternative. Die Stadt Langenthal macht es grösseren Städten wie Basel und Zürich nachher. Immer mehr mittelgrosse Gemeinden wollen auch hören mit dem Gas. So hat letzten Sommer auch Könitz der Gasausstieg angekündigt. Die Liegenschaft Alte Migros zu Konufingen steht seit manchem Jahr leer. Die Bernische Pensionskasse, kurz BPK, hat das Baurecht von Migros gekauft und plant jetzt dort Häuser mit 60 Wohnungen. Der Gemeinderat von Konufingen freut sich, nachdem die Liegenschaft so lange nicht gebraucht wurde, genehmigt die Gemeinde die Planungsvereinbarung. Bis es zur Einreichung eines Baugesuchs kommt, kann es noch 1 bis 2 Jahre gehen, heisst es von der Gemeinde Konufingen. Die Alterspsychiatrie im Spital Emmental kann neue Fachpersonen in Neuropsychologie weiterbilden. Die leitende Neuropsychologin Dr. Nadia Meyer hat die entsprechende Weiterbildungsberechtigung bekommen. So können angehende Fachleute einen Teil von ihrer praktischen Ausbildung zu Burgdorf machen, heisst es heute vom Spital Emmental. Neuropsychologie ist unter anderem wichtig bei der Abklärung von Gedächtnisstörungen und anderen kognitiven Veränderungen. Ein ehemaliger Anwalt und Notar aus Biel ist vom Berner Wirtschaftsgericht zu 7 Jahren Gefängnis verurteilt worden. Er soll seinen KundInnen gesamthaft 3 Millionen Franken geklaut haben. Besonders schwer sei ein Fall von einer Kundin, die Querschnitt gelähmt ist. Ihr hat man mehr als 600'000 Franken geklaut. In 19 Fällen ist der ehemalige Anwalt und Notar schuldig. Er ist nicht vor Gericht erschienen. Er lebt jetzt neu in den Vereinigten Arabischen Emiraten, heisst es in der Berner Zeitung. Die Zahlungs-App Twint hat eine neue Funktion mit dem Namen Einkaufsliste. Die Funktion integriert Einkaufslisten direkt in der App. Das heisst, Twint-NutzerInnen haben Einkaufslisten auf der App, die sie selber machen können und dazu auch noch so viele Listen, wie sie wollen. Die Einkaufslisten können die NutzerInnen mit anderen Personen teilen, zum Beispiel gäbig, wenn man im gleichen Haushalt wohnt. Mit der Suchfunktion lassen sich in einem Katalog rund 1500 Artikel auf Listen tun. Produkte, die nicht im Twint-Katalog sind, können manuell dazu da werden. Die Produkte können dann abgehäkelt werden, wenn sie eingekauft sind. Mit dieser Funktion will sich Twint noch mehr in den Alltag der NutzerInnen integrieren, heisst es heute in einer Mitteilung von Ihnen.
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4: Die Nacht, da hat man sich richtig schön einlauschen unter der Decke, wenn das Fenster offen war. Ja, wir hatten einen frischen Start in der Mutwoche. Aktuell sind die Temperaturen etwa bei 11, 12 Grad. Am Nachmittag können wir vielleicht schon wieder ein bisschen schwitzen, gibt etwa 25 Grad. Dazu freundlich und trockenes Wetter mit viel Sonnenschein.
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4: Von der A1 Zürich Richtung Bern habe ich eine Meldung zwischen der Raststätte Gunzgenord und der Verzeigung Lauter Hollerbach. Da stauen wegen einem defekten Lastwagen. Der rechte Fahrstreifen ist blockiert. Da muss man plus minus eine Stunde länger einrechnen auf diesem Abschnitt. Ebenfalls auf der A1 Richtung Bern zwischen Kilburg und Schönbühl. Auch da stauen und auch auf der A6 Lys Richtung Bern zwischen Münchenbuchsee und Schönbühl muss man ein paar Minuten mehr Zeit einrechnen. Von der Hauptstrasse habe ich noch eine einzige Meldung. Und die ist von Oberburg durch bis zur Leuenkreuzung in Richtung Burgdorf. Und da müsst ihr etwa noch 5 Minuten anstehen. Grüße ins Auto, ich wünsche eine gute Fahrt.

0: Der heiße und trockene Sommerhitze beschäftigt in letzter Zeit. Es hat auch diverse Auswirkungen auf die Natur, mit den Bäumen oder den Fischen zum Beispiel, auf die Landwirtschaft. Aber auch wir selber haben vielleicht gemerkt, dass wir irgendwie ein bisschen anders reagiert haben auf die Hitze diesen Sommer. Wir haben mit unserem Wetterexperte, mit dem Mario Rindlisbacher vom Meteotest Bern, zurückgeschaut auf die heissen Wochen, die wir hier hatten in diesem Sommer. Und haben auch ein bisschen einen Vergleich gemacht mit dem letzten sogenannten Hitzesommer, der im 2003 war. Was anders ist als vor über 20 Jahren und wie die Zukunft vielleicht könnte aussehen, das besprechen wir mit ihm gleich nach einem Song hier bei uns auf Neo 1. Mit euch zusammen unterwegs durch den Mittwochmorgen das Team Selina mit Selina Schneider und mir Selina Hlötzli. Guten Morgen.
1: Salut zusammen.

0: Mit guter Musik seid ihr unterwegs hier bei uns auf Neo 1 an diesem Mittwochmorgen, 2. September, 10 ab 8. Verdörrte Felder und Rasen, vertrocknete Flüsse, Bäume, die schon Laub verlieren. Der Sommer, ja, der hat Spuren hinterlassen, weil es so heiss und so trocken war. Der letzte so extrem hitze Sommer ist schon über 20 Jahre her, im 2003. Und wir haben die zwei Sommer mal verglichen. Und für das habe ich unseren Wetterexperten Mario Rindlisbacher vom Meteotest Bern gefragt, ob der Sommer heuer tatsächlich so außergewöhnlich war oder ob er sich nur so hat angefühlt.
1: Nein, der Sommer war definitiv außergewöhnlich. Wir haben die höchsten Sommertemperaturen gemessen seit Messbeginn 1864. Also sogar der Hitzesommer 2003 ist übertroffen worden. Also die höchsten Temperaturen haben wir seit Messbeginn jetzt gemessen in diesem Sommer. Also sehr außergewöhnlich war das auf jeden Fall.
0: Der letzte Hitzesommer so richtig war im 2003. Was war vielleicht dieser Sommer anders als im 2003?
1: Ja, die Verteilung ein bisschen. Im Hitzesommer 2003 haben wir einen sehr heissen Juni und August gehabt. Und in diesem Jahr haben wir einen sehr heissen Juni und Juli gehabt. Und der August war ein bisschen weniger heiss gewesen, auch hier sehr hohe Temperaturen. Aber im 2003 war der Juli ein bisschen gemässigter gewesen und hat dort ein bisschen die Durchschnittstemperatur runtergebracht.
0: Aus deiner Sicht als Experte meteorologisch gesehen, was war wirklich außergewöhnlich? Was hat euch vielleicht auch verwundert jetzt an diesem Sommer?
1: Ja, das sind vor allem die Anzahl der Hitzetage, die diesen Sommer sehr rausgestochen sind. Das heisst also die Tage, wo die Temperatur über 30 Grad gestiegen sind. Wir haben bis jetzt den Rekord beispielsweise in Langnau gehabt, bei 18 Tagen, wo es über 30 Grad gegangen ist. Und das eben im Hitzesommer 2003. Und das Jahr sind wir deutlich drüber. Da sind wir bei knapp 30 Tagen gelandet, wo es eben über die 30 Grad gegangen ist. Also die Tage, wo es sehr heiss war, die sind sehr, sehr außergewöhnlich.
0: Kann man so ein bisschen sagen, der Sommer 2026 ist jetzt so ein bisschen ein Vorgeschmack auf das, was uns vielleicht in den nächsten Jahren erwartet, durch den Sommer durch?
1: Ja, solche Sommer, wie wir jetzt gehabt haben, werden definitiv, ich sage jetzt mal in Anführung und Schlusszeichen, normaler. In dem Sinn, dass es eher der langjährigen Norm entspricht. Wenn man das vergleicht mit der Norm vor der industriellen Revolution, dann hat man definitiv keine solche Sommer erwarten können. Jetzt mittlerweile ist die Klimanorm so dermaßen angepasst, dass solche Sommer normaler werden, muss ich sagen. Und zwar ist es so, dass auch schon 2003 sehr außergewöhnlich war. Und dort hat man gesagt, ja, also ohne Klimawandel ist das quasi nicht möglich. Und jetzt im 2026 kann man das wiederholen. Und wir haben sogar noch eben die Temperaturen vom 2003 übertroffen. In den nächsten Jahren, da kann es natürlich auf jeden Fall sein, dass immer wieder auch kühle Sommer kommen. Aber wenn man den langfristigen Trend anschaut, dann ist es klar, dass solche Sommer, wie wir jetzt gehabt haben, durchaus auch wieder möglich werden. Und zwar auch in kürzeren Abständen.

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0: 20 ab 8 haben wir. Guten Mittwochmorgen zusammen, ihr hört Neo Eis. Als junger Gil oder als junges Modi gelustet es dich und dann gehst du es mal probieren. Wenn es dir passt, dann gehst du in den Club und dann hat das eine oder andere Fest. Je nachdem ziehst du es so lange durch, bis du erwachsen bist und landest dann an den Kranz fest. Der Weg zum Schwinger und zur Schwingerin ist soweit klar. Aber wie wird man denn eigentlich Kampfrichter? Also die, die sagen, ob der Gang fertig ist und ob wirklich beide Schulterblätter im Sackmäul sind. Die
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0: Wie wird man Kampfrichter? Unsere Sportredaktorin Jasmin Wüttrich hat das der Hans Oberli gefragt. Der Schüppacher ist Kampfrichterverantwortlicher vom Bernischen Kantonalen Schwingverband.
2: Grundsätzlich gilt, Kampfrichter kann jeder werden. Ein paar Sachen helfen, aber sagt der Hans Oberli, Kampfrichterverantwortlicher vom Bernischen Kantonalen Schwingverband.
3: Man muss das Interesse sicher am Sport, die grundlegenden Sachen kennen vom Schwingsport, die eigene Sportwelt, wo sich das Schwingen ein gewisses drinnen bewegt, muss man sicher kennen. Aber grundsätzlich kann jeder Kampfrichter machen.
2: Vorkenntnisse braucht es nicht. Eine Vorlösung aber, wie man selber mal geschwungen hat, erklärt der Hans Oberli.
3: Ich habe das Gefühl, das Gespür, das Sehen, was hergeht, wenn es eine umkämpfte Sache ist, ein guter Gang ist, geht es einfach schnell. In der letzten Zeit hat sich das sehr verändert. Es ist einfach dynamischer geworden, es ist technischer geworden, hochstehender geworden. Und eben, das Gespür, alte Routiniers, Kampfrichter, die sehen das.
2: Und für das Gespür helfe ich, wenn man selber geschwungen hat. Aber?
3: Ich will nicht sagen, jemand, der nie geschwungen hat, dass der das nicht sieht. Mit vielen Einsätzen, vor allem agilen Schwingen, wo es manchmal noch ein bisschen schwieriger ist, zu schauen, was da hergehen könnte. So kommt die Routine her und darum. Eben die, ich sage jetzt so, Quereinsteiger und so, die sind sicher gut beraten, wenn sie dann einen Haufen Schwingfest machen.
2: Und dann kommt die Routine und das Gespür in dem. Und wichtig ist, auch wenn es schnell geht und der Kampfrichter ein Näschen haben muss, wo es hergeht, es sind gegen drei Kampfrichter und die sind ein Team.
3: Manchmal gibt es einen Entscheid, wo der Platzkampfrichter das Resultat gibt und sie gut. Und dann gehen sie ins Tischli. Und die zwei am Tisch sind nicht gleicher Meinung. Und dann wird heute diskutiert und dann gibt es einen demokratischen Entscheid, zu uns Entscheid. Und dann wird je nachdem wird weiter geschwungen. Und gut, das vergesse ich viel. Das ist nicht nur der Platzkampfrichter draussen.
2: Ein Kampfrichter ist also auch nicht alleine, ergänzt der Hans Oberli.
0: Was die Kampfrichterei gängig schwieriger macht und warum Kampfrichter sein zum Teil unbeliebt ist, das lassen wir dem morgen.
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1: Das ist der Mittwochmorgen mit Neo 1, 8:30 haben wir jetzt.
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3: Den Morgen mit der Selina Schneider. In Zollikofen gibt es neue Dächer für den Kindergarten Kleihof. Dächer vom Kindergarten sind über 20-jährig und werden jetzt neu gemacht. Dazu sollen Dächer auch energetisch verbessert werden, damit der Wärmeschutz vom Gebäude höher wird. Für die Sanierung ist ein Kredit von 255'000 Franken beantragt. Der Grosse Gemeinderat schaut das Geschäft an der Sitzung vom 16. September an, heisst es vor Gemeinde Zollikofen. Die Schweizer Berghilfe unterstützt im August Kleinst- und Kleinunternehmen in den Bergen mit knapp 2,5 Millionen Franken. Mit diesem Geld werden schweizweit 47 Projekte in Berggebieten unterstützt, die sich in den Bereichen Landwirtschaft, Gewerbe, Tourismus, Bildung sowie Wald und Holz engagieren. Das Geld verteilt sich auf 15 Kantone. Der Kanton Bern bekommt gut 900'000 Franken, heisst es von Schweizer Berghilfe. Vom 1. September bis zum 30. September macht Pro Velo Schweiz die Aktion Cyclomania. In 149 Gemeinden gibt es schweizweit 27 Challenges zum Machen. Wenn man die passende App abladet, muss man sich dann nur noch aufs Velo schwingen. Die Teilnehmenden können Punkte sammeln und Preise gewinnen. Dazu gibt es auch wichtige Daten für die Gemeinden, heisst es von Pro Velo Schweiz.
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5: Aktuell sind die Temperaturen etwa bei 12 Grad, also schon relativ frisch im Nachmittag. Da haben wir dann wieder die Angere, kommen wir dann vielleicht schon fast ein bisschen zu schwitzen. Es gibt etwa 25 Grad an diesem Mittwochnachmittag. Dazu ist das Wetter heute meistens schön sommerlich mit viel Sonne.
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5: Immer noch da eins, wo da ein bisschen knurz ist, und zwar in Richtung Bern zwischen der Raststätte Gunzgen Nord und der Verzeigung Lauterbach. Da staut es wegen einem defekten Lastwagen. Der rechte Fahrstreifen ist blockiert. Zeitverlust dort bis zu einer Stunde im Moment. Und ebenfalls auf der A1 in Richtung Bern zwischen Kilberg und Schönbühl. Auch da stockt es noch ein bisschen wegen Verkehrsüberlastung. Auf der Hauptstrasse sieht es aber aktuell wieder gut aus. Da habe ich nicht keine Meldungen mehr. Ein Gruß ins Auto und eine gute Fahrt wünsche ich. Vielleicht seid ihr auch schon ein Zeitchen am Bögeln, aber irgendwie die Müdigkeit, die wollt einfach nicht gehen. Dann kann ich sagen, in den nächsten 4 Stunden erwacht ihr. Don't you worry, child, von Swedish House Mafia. Besser als jeder Wecker. Der Hit aus dem 2012 gibt es in den nächsten 10 Minuten, gleich nach dem hier. Das ist der Kamerad mit Hug Yourself. Ein Hit aus diesem Jahr. Lassen wir jetzt gut für die nächste halbe Stunde starten. Am Mikrofon für euch, Selina Schneider und ich, Selina Klötzli.

0: Zeitrach nach Don't You Worry Child von Swedish House Mafia. Jetzt sind wir gegen 20 vor 9. Ja, sie haben alle die gleiche Form. Auf den ersten Blick ist das das einzige Gemeinsame. Dann ist alles Mögliche darauf abgebildet. Tannen, Fische, Kirchen, Sterne, Pflugscharten. Allerlei in den verschiedensten Farben. Auf Gemeindewappen gibt es gefühlt nichts, was es nicht gibt, für eine Gemeinde zu repräsentieren.
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0: Gerade ganz machen, was sie wollen, können aber Gemeinden eigentlich schon nicht, falls es jetzt ein neues Gemeindewappen braucht. Es wäre schon vorgegeben, was wie muss auf einem Wappen sein, Timo Kobu.
2: Der Hans Minder hat mir das erklärt. Der Emmitauer Lokalhistoriker ist auch Heraldiker, also Wappenkundler, und kennt sich mit allerlei Wappen aus. Und eben auch, wie sie dürfen aussehen.
3: Die Regeln sind genau festgelegt. Es gibt nach den mittelalterlichen Regeln von Heraldik, die wir brauchen. Und die tun wir auch heute noch einwenden, auch wenn die tausendjährig sind, die Vorschriften. Aber es wird heute noch genau nach den gleichen Vorschriften gemacht.
2: Zum Beispiel bei den Farben, die so ein Wappen darf haben.
3: Wir tun bei den Farben unterscheiden zwischen Blau, Rot, Schwarz und Grün. Das sind die vier Grundfarben, die Grün man nur darf brauchen an sich für Nebenprodukte, wie so ein Baum oder wie ein Boden oder so ein Berg oder so.
2: Als Hintergrund gehen Grün eigentlich nicht.
3: Nachher kommt dazu die beiden Metall, Silber und Gold als Metall. Und dann ist eigentlich fertig. Mit diesen Farben muss man leben. Mehr gibt es nicht.
2: Die Metall, Gold und Silber werden heute mit den Farben Gelb und Weiss dargestellt, ergänzt der Hans Minder. Die Regeln von Heraldik die werden meistens auch mehr oder minder eingehalten.
3: Mit der Zeit ist es so ein bisschen eingerissen, so um die Franzosenzeit herum. Um 1798 bis so 1815 sind viele Wappen entstanden, die nicht den Regeln entstehen. Ein gutes Beispiel ist St. Gallen. Ist grün, die Grundfarbe grün ist im Mittelalter in der Heraldik in europäischen komplett undenkbar zu sein, weil das war die Farbe vom Islam, von den Finden vom Christentum. Also die Islamische Republik St. Gallen müsste man eigentlich sagen, wenn man das Wappen sieht.
2: Natürlich mit einem gewissen Augenzwinkern. Bei den Franzosen hat die Farbe Grün eben als Farbe für Hoffnung gegolten. Darum ja ein paar Gemeinden im Neuesland Grün als Hintergrund, zum Beispiel Madiswil oder zum Teil auch Mirchau. Als weitere Basisregel gilt noch, es dürfen nie zwei Farben aneinander ankommen.
3: Und das Wappen vom Tessin, weil dort zwei Farben nebeneinander sind, rot und blau, das ist auch nicht gestattet, das wäre auch falsch. Oder? Es muss ein Metall zwischen zwei Farben sein, also als Silber oder Gold.
2: Oder eben im heutigen Schauen, weiss oder gelb.
0: Einfach wild drauf losfärben funktioniert also eigentlich nicht bei Wappen. Einmal, wenn sie offiziell sollen sein. Da gibt es ganz klare Regeln, die aber auch schon toll alt sind. Woher die genau kommen, das hören wir dann morgen in unserem Wochenthema.

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0: Ihr seid mit Neo 1 unterwegs an diesem Mittwochmorgen, 2. September. Jetzt haben wir 10 von 9. Und schon wieder September. Gestern war der meteorologische Herbstanfang. Und manchmal stürzt es mit Zeit, säckelt davon. Schon bald kommt wieder der Schnee und die Skipisten gehen wieder auf.
1: Alles war
0: gut, ist vielleicht jetzt doch ein bisschen übertrieben. Es geht ja gleich noch in dem Moment. Aber Skifahren wird gleich schon einmal auf der Marbach-Eck. Zwar nicht auf dem Schnee, aber es wird einmal Ski gefahren. Auf dem Gras.
2: Es hat Unterschiede zum Skifahren im Winter, das ist ganz klar. Es ist nicht schwieriger. Ein guter Skifahrer, der bringt das sofort fertig, der hat das sofort draussen.
0: Erzählt Walter Schacher, Präsident vom Gras-Ski-Club Aeschlimann Marbach. Seit 50 Jahren wird auf der Marbach-Egg Gras-Ski gefahren. Und dieses Jahr hat der Club Jubiläum am Wochenende gefeiert. Wie genau und wie der Walter Schacher in die Zukunft schaut, das erzählt er uns am 9. Uhr in den Nachrichten.
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1: Der loset neu eins an diesem Mittwochmorgen, 9 Uhr haben wir jetzt.
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3: Der Morgen mit der Selina Schneider. Seit 50 Jahren wird auf der Marbach-Egg Gras-Ski gefahren. Die Caritas ist 125-jährig und zum Wetter, heute wird es durch den Tag sonnig, die Temperaturen gehen maximal auf 25 Grad. Im Sommer 1976 ist zum ersten Mal eine Gruppe auf der Marbach-Egg Gras-Ski gefahren. 3 Jahre später ist der Gras-Ski-Club Aeschlimatt Marbach entstanden, der im Sommer mit Jugendlichen auf der Marbach-Egg anfing zu trainieren. Bis jetzt 2022 waren auf der Marbach-Egg auch 11 Weltcup-Rennen. Im 2019 die Gras-Ski-Weltmeisterschaft. Letztes Wochenende hat Gras-Ski-Club Aeschlimatt Marbach das 50-Jahr-Jubiläum gefeiert. Der Präsident Walter Schacher schaut zurück.
4: Das 50-Jahr-Jubiläum haben wir gefeiert mit dem Apero, mit den Urgesteinen, die seinerzeit am 76 mit dem Apel Hans Senior initiiert hat auf dem Arbach-Egg. Die haben wir dürfen einladen und haben es genossen und zurückblickt auch in Diskussionen auf die 50 Jahre.
3: Das Gras-Skifahren ist eine Randsportart. Gerade in der Schweiz machen es gäng weniger. Das will sie in Zukunft wieder ändern, erzählt Walter Schacher.
4: Ich bin in Kontakt mit mehreren Standorten in der Schweiz. Im Jura ist man jetzt im Aufbau in der Ortschaft Mervelier. Und dort sind wir dran. In Leukerbad wird es im nächsten Jahr ein weiteres Volksgras-Ski-Rennen geben.
3: Das Ziel wäre so, das Gras-Skifahren in der Schweiz um ein bisschen bekannter zu machen und wieder mehr Schweizer AthletInnen zu fördern. Und in Zukunft auch auf der Marbach-Egg wieder Weltcup-Rennen zu haben. Am Inselspital Bern suchen immer mehr Menschen Hilfe wegen häuslicher Gewalt. Letztes Jahr waren es 93 Fälle, das sind 24% mehr als noch im Jahr vorher. Meistens erzählen die Betroffenen, dass sie die Stege runtergehen, anstatt zu sagen, sie seien geschlagen worden. Das Personal vom Inselspital ist darum dementsprechend geschult, genau auf Verletzungen zu schauen und zuzuhören, was die PatientInnen erzählen. Seit dem Juni gibt es im Inselspital zusätzlich eine vertrauliche Sprechstunde. Dort kann man hergehen, auch wenn man vorher nicht als Patientin im Spital war, heisst es heute in der Berner Zeitung. Der Preis Prix Galien Suisse 2026 in der Kategorie «Seltene Erkrankungen» geht an das Pharmaunternehmen MSD Schweiz. Den Preis gibt es für Medikamente Winrevair, das bei der Behandlung von einer seltenen Lungenkrankheit eingesetzt wird. Der Prix Galien bekommt ein Pharmaunternehmen, welches innovativ war. Das Unternehmen MSD Schweiz mit dem Sitz Luzern hat mehr als 1'000 Mitarbeitende an 3 Standorten. Die Caritas Schweiz feiert 125 Jahre Jubiläum. So manches Jahr setzt sich die Caritas für Leute mit finanziellen Problemen ein. Und trotz diesen 125 Jahre Bürz warnt die Caritas zu ihrem Jubiläum vor anhaltender Armut. Nach Angaben der Organisation leben in der Schweiz rund 1,45 Millionen Menschen unter dem oder knapp über dem Existenzminimum. Das sind etwa jede 6. Person in der Schweiz. Weltweit sind rund 1,1 Milliarden Menschen von Armut betroffen. Caritas fordert darum mehr politisches Engagement. Für das Jubiläum eröffnet Caritas am 9. September zur Luzern die Ausstellung «Ungleich verteilt, was Armut mit uns zu tun hat».
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6: Das ist krass, es ist schon wieder September, die Zeit die vergeht wie im Flug. Aber auch wenn wir jetzt schon im ersten Herbstmonat sind, das Wetter das ist noch ein bisschen im Sommer geblieben hängen. Heute Nachmittag haben wir Temperaturen um die 25 Grad, dazu viel blauer Himmel und Sonnenschein. Am Nachmittag kannst du ein paar Wolken geben, es bleibt aber trocken heute.
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6: Immer noch auf der A1 Richtung Bern. Da stockt es zwischen der Raststätte Gunzgenort und der Verzeigung Lauterbach. Immer noch wegen einem defekten Lastwagen. Der rechte Fahrstreifen ist blockiert. Zeitverlust dort etwa eine Stunde. Und ebenfalls auf der A1 Richtung Bern zwischen Kilberg und Schönbühl. Auch da stockt es noch wegen Verkehrsbelastung. Von der Hauptstrasse habe ich keine Meldungen aus der Region. Ich wünsche eine gute und eine sichere Fahrt.

0: Leute aus dem Dorf zusammenbringen, etwas schaffen, wo Kinder zusammen spielen können und die Eltern tauschen sich währenddem aus. Das ist das Ziel des neuen Vereins Familienleben Signal Schüppach. Sie haben auch schon so ein Treffen organisiert, das gut angekommen ist, aber sie haben auch noch viel vor in Zukunft. Wie genau der Verein voranschaut auf alles, was kommt, der gehört es nach drei Songs hier bei uns auf Neo 1. An dem Mix für euch heute Morgen, 2. September, Celina Schneider und ich, Celina Klötzli. Ciao zusammen.
1: Salut zusammen.

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0: Unterwegs mit uns an diesem Mittwochmorgen, 8:45 haben wir. Räuber und Polizist spielen, Versteckerli oder auch Flaschen schütten. So Sachen, die man als Kind gerne macht. Und vor allem gerne zusammen macht. Auch für die Eltern schön, wenn man mit dem Kind auf dem Spielplatz steht. Aber natürlich auch später, wenn man erwachsen wird und man mit dem Kind auf dem Spielplatz steht, zusammen mit den anderen Eltern ein bisschen reden und sie regelmässig sieht. So Begegnungen sind für ganz viele Leute wichtig und auch für einen neu gegründeten Verein Familienleben Signal Schüppach. Der will die Leute aus dem Dorf zusammenbringen. Für das haben sie auch schon einen ersten gemeinsamen Spielnachmittag gemacht, der Sporitreff. Dort sind über 30 Kinder gekommen und darum will man weiterhin regelmässige Angebote machen, sagt Nicole Moser, Co-Präsidentin vom Verein. Das Jahr sind einfach mal ein paar Einzelne geplant, für nächstes Jahr aber dann mehr.
1: Dann möchten wir einen Veranstaltungskalender haben, wo wir wirklich ein Jahr voraus können sagen können, es ist eben der Sporitreff, der sich durch das Jahr durchzieht, der Regelmässigkeit hat. Und dann haben wir sicher auch Ideen für grössere Anlässe.
0: Neben den Anlässen wird der Verein auch die Zielgruppe ein bisschen ausweiten, ergänzt Nicole Moser.
1: Was auch bei uns noch das Thema ist, die Jugendlichen, die irgendwie auch ein Gefäss haben sollten. Dort werden wir sicher etwas machen und eben einfach wirklich für alle und in einer Regelmässigkeit Aktivitäten bieten.
0: Etwas umzusetzen für die Jugendlichen sei nicht ganz so einfach, heisst es von der Co-Präsidentin. Stichwort Jugendtreff.
1: Vielleicht in diese Richtung. Jugendtreff aus dem Bodenstampf ist eine relativ grosse Aufgabe. Aber wir haben das Gefühl, einfach Aktivitäten, die vielleicht auch ein bisschen auf die Jugendlichen zugeschnitten sind.
0: Hauptsache, dass die Jugendlichen etwas finden für sich und vielleicht auch mal etwas ohne die ganz Kleinen könnten machen, ergänzt Nicole Moser. Regelmässige Treffen für Familien, vielleicht grössere Anlässe und auch mehr Angebote für Jugendliche hat der Verein Familienleben Signal Schöppach vor für die Zukunft.

0: Calvin Harris mit Summer. Ein bisschen Partystimmung an dem Mittwochmorgen hier bei uns auf Neo 1, 9:30 immer jetzt. Viele gehen ja sehr gerne in Ausgang bis spät in die Nacht. Und dann kann es schon mal passieren, dass man 10 Uhr schlaft, am nächsten Tag müde ist und einfach nicht aus dem Bett kommt. Es geht auch anders. Nicht am Abend spät, sondern durch den Tag feiern. Zum Beispiel bei einem Daydance, wo man am Abend dann bei Zeiten wieder daheim ist.
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0: Genau das gibt es übermorgen und am Samstag auf der Schützenmatz Burgdorf. Am Dancing Circus 2026 gibt es Daydance-Musik, unter anderem ein grosses Zirkuszelt mit DJs, aber auch viel Essen, eine Chill-Out-Area und auch ein Tattoo-Studio. Manuel Bartlomé.
2: Hinter dem Dancing Circus steht der Verein Trust the Rave, der aus einem 6-köpfigen OK besteht. Neben dem OK gibt es noch sogenannte Artists and Friends, die den Kreativ-Pulse-Verein bringen. Michelle Weiss ist ein Teil von Artists and Friends und hilft mit, den Dancing Circus zu organisieren. Sie ist zuständig für das Yoga und sagt, im diesjährigen Dancing Circus soll es für ganz viele verschiedene Leute etwas dabei haben.
3: Wir wollen einen Ort schaffen, wo man den ganzen Tag verbringen kann. Egal, ob du tanzen willst, ob du dich beim Yoga bewegen willst, etwas Feines essen oder einfach mit deinen Freunden in der Chill-Out-Area entspannen. Es geht uns darum, dass wir Menschen zusammenbringen und neue Begegnungen schaffen können.
2: Michelle hat es schon angesprochen, das Yoga. Am Samstagnami steht eine einzigartige Yoga-Session mit einem Live-DJ auf dem Programm.
3: Die Kombination aus Yoga, Live-DJ und das Ganze draussen ist sicher etwas, das du nicht jeden Tag erlebst. Anstatt komplett in die Stille einzutauchen, können wir in dieser Session mit dem DJ zusammen zu feinen Beats uns in die Bewegung geben. Und du musst absolut kein Yoga-Profi sein, um das dürfen mitzuerleben.
2: Man hat aber nicht nur die Möglichkeit, Yoga zu erleben. Es gibt auch Tattoo-Künstler und insgesamt 11 DJs, unter anderem aus der Schweiz, die den Dancing Circus dann schlussendlich ausmachen, sagt Michelle Weiss.
3: Wer zu uns kommt, lebt nicht nur tolle Musik, sondern eine offene und herzliche Community. Und wer Lust hat auf gute Vibes, neue Begegnungen und ein besonderes Festivalgefühl, der darf auf keinen Fall den Dancing Circus das Burgdorf verpassen.
2: Da kommt also ein Haufen zusammen. Food Corner, Chillout Area, ein Bierstang und ein grosser Dancefloor. All das gibt es den Freitag und Samstag in Burgdorf.
0: Es ist das erste Mal, wo der Verein Trust the Rave so einen zweitägigen Daydance auf der Schützenmatz Burgdorf organisiert. Mehr Infos, das ganze Programm und auch Tickets zu diesem Dancing Circus gibt es auf der Webseite trusttherave.ch.
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0: Jimmy Love, Father Sia war das hier bei uns auf Neo 1 an diesem Mittwochmorgen, 4:10 haben wir. Wenn man Kinder hat, dann ist Gangbetrieb im und um das Haus. Es geht gängig etwas, wird einem sicher nie langweilig. Die Zeit ist für Eltern sicher schön, aber auch anstrengend. Darum, wenn die Kids irgendwann mal alle ausgeflogen sind, kann man auch wieder ein bisschen die Ruhe geniessen. Also, man muss so lange, bis die Kinder wieder zurückkommen.
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0: Heute Abend läuft das Burgdorf im Open Air Kino Zinete, der Film LOL 2.0. Im Film geht es um die Anne, sie ist 55 und genießt ihr Leben und ihre Freiheiten, nachdem ihre zwei Kinder sind ausgezogen. Sie will den Fokus wieder ein bisschen mehr auf sich selber haben, auf ihre Karriere und auch ihr Liebesleben. Ist ein guter Plan, bis ihre Tochter Louise wegen beruflichen und auch privaten Rückschlägen wieder zur Anne zügelt.
2: Es gibt ja nichts Schöneres, als wieder bei Mama einzuziehen.
3: Wie deine Schwester damals.
2: Ich habe doch wohl noch das Recht, mich hier zu Hause zu fühlen.
0: Mutter und Tochter müssen also irgendwie wieder ein bisschen Routine finden, weil sie wieder unter dem gleichen Dach leben.
4: Ich habe einen Mann kennengelernt. Mit Hund.
5: Was? Sehr erfreut.
4: Sieht gut aus.
2: Das Herrchen oder der Hund?
0: Arbeitszeit mit ihrer Tochter arbeiten und irgendwie zusammen im gleichen Haushalt klarkommen, reicht aber noch nicht. Der an ihren Sohn, der Theo, sagt ihr auf alles auf noch, dass sie gleich grosse wird.
6: Eva ist schwanger.
4: Von wem denn?
6: Von mir, denke ich mal, Mama.
0: Die Anne muss sich eingestehen, mit der Ruhe ist es gleich wieder vorbei und die Pläne, die man schmiedet, die verlaufen selten so, wie man es eben geplant hat. Plötzlich tut sich aber eine andere Tür auf.
7: Diese Generation hat nicht nur Versager.
8: Wer ist hier betrunken?
7: Die jungen Leute sind spannend.
0: Es ist eine charmante und humorvolle französische Komödie. Hinein, wenn sie dunkelt, so circa ab den 9 läuft der LOL 2.0 im Open Air Kino Cinete in Burgdorf. Für 17 Franken seid ihr dabei.
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0: No Woman, No Cry. Ein Hit aus dem 1974. Wir haben 10.
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2: Guten Morgen mit der Selina Schneider. Seit 50 Jahren wird auf der Marbachegg Grasski gefahren. Die Caritas ist 125-jährig und zum Wetter, heute wird es durch den Tag sonnig, die Temperaturen gehen maximal auf 25 Grad. Im Sommer 1976 ist zum ersten Mal eine Gruppe auf der Marbachegg Grasski gefahren. 3 Jahre später ist der Grasski-Club Aeschlimatt Marbach entstanden, der im Sommer mit Jugendlichen auf der Marbachegg angefangen hat zu trainieren. Bis jetzt 2022 waren auf der Marbachegg auch 11 Weltcup-Rennen. Im 2019 die Grasski-Weltmeisterschaft. Letztes Wochenende hat Grasski-Club Aeschlimatt Marbach das 50-Jahr-Jubiläum gefeiert. Der Präsident Walter Schacher schaut zurück.
3: Das 50-Jahr-Jubiläum haben wir gefeiert mit dem Apero, mit den Urgesteinen, die seinerzeit am 76 mit dem Abel Hans Senior initiiert hat auf dem Marbachegg. Die haben wir dürfen einladen und haben es genossen und zurückblickt auch in Diskussionen auf die 50 Jahre.
2: Das Grasskifahren ist eine Randsportart. Gerade in der Schweiz machen es gäng weniger. Das will sie in Zukunft wieder ändern, erzählt Walter Schacher.
3: Ich bin in Kontakt mit mehreren Standorten in der Schweiz. Im Jura ist man jetzt im Aufbau in der Ortschaft Mervelier. Und dort sind wir dran. In Leukerbad wird es im nächsten Jahr ein weiteres Volksgrasskirennen geben.
2: Das Ziel wäre so, das Grasskifahren in der Schweiz um ein bisschen bekannter zu machen und wieder mehr Schweizer AthletInnen zu fördern. Und in Zukunft auch auf der Marbachegg wieder Weltcuprennen zu haben. Am Inselspital Bern suchen immer mehr Menschen Hilfe wegen häuslicher Gewalt. Letztes Jahr waren es 93 Fälle. Das sind 24% mehr als noch im Jahr vorher. Meistens erzählen die Betroffenen, dass sie die Stege runtergehen, anstatt zu sagen, sie seien geschlagen worden. Das Personal vom Inselspital ist darum dementsprechend geschult, genau auf Verletzungen zu schauen und zuzuhören, was die PatientInnen erzählen. Seit dem Juni gibt es im Inselspital zusätzlich eine vertrauliche Sprechstunde. Dort kann man hergehen, auch wenn man vorher nicht als Patientin im Spital war, heisst es heute in der Berner Zeitung. Der Preis Prix Galien Suisse 2026 in der Kategorie «Seltene Erkrankungen» geht an das Pharmaunternehmen MSD Schweiz. Den Preis gibt es für Medikamente Winrevair, das bei der Behandlung von einer seltenen Lungenkrankheit eingesetzt wird. Der Prix Galien bekommt ein Pharmaunternehmen, wenn es innovativ war. Das Unternehmen MSD Schweiz mit dem Sitz Luzern hat mehr als 1000 Mitarbeitende an 3 Standorten. Die Caritas Schweiz feiert 125 Jahre Jubiläum. So manches Jahr setzt sich die Caritas für Leute mit finanziellen Problemen ein. Und trotz diesen 125 Jahre Bürz warnt die Caritas zu ihrem Jubiläum vor anhaltender Armut. Nach Angaben der Organisation leben in der Schweiz rund 1,45 Millionen Menschen unter dem oder knapp über dem Existenzminimum. Das sind etwa jede 6. Person in der Schweiz. Weltweit sind rund 1,1 Milliarden Menschen von Armut betroffen. Caritas fordert darum mehr politisches Engagement. Für das Jubiläum eröffnet Caritas am 9. September zur 10. Ausstellung «Ungleich verteilt, was Armut mit uns zu tun hat».
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5: Wir sind mit schönem Wetter in der Mittwoch, 2. September gestartet und wir fangen auch nichts Neues an heute. Es bleibt freundlich und auch trocken. Am Nachmittag kannst du ein paar Wolken haben. Grundsätzlich können wir aber viel Sonne geniessen heute und das bei 25 Grad, Nami.
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5: Ich habe nur noch eine Verkehrsmeldung und zwar auf der A1 Zürich Richtung Bern zwischen der Raststätte-Gunzgenort und der Verzeigung Lauterbach. Da stehen jetzt nach wie vor wegen einem defekten Lastwagen. Die rechte Spur ist blockiert und der Zeitverlust dauert etwa eine Stunde. Ich wünsche eine gute und eine sichere Fahrt. Der Morgen, den haben wir zu einem grossen Teil geschafft für heute. Bis zur Mittagspause geht es aber gleich noch ein Kerli. Dass die Zeit ein bisschen zügiger vorbeigeht, gibt es bis um 11 Uhr nonstop Musik für euch. What if these are the days, yeah, the good old days. hören wir in den nächsten 10 Minuten Good Old Days, einen neuen Hit aus diesem Jahr. Aber starten tun wir die Musikstunde mit Schweizer Sound von Linda Ellis. Maggie hören wir von ihr. Adam X für euch, Zerina Schneider und ich, Zerina Klötzli. Wir hören uns am 11 Uhr.

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1: Ihr seid mit Neo 1 unterwegs an diesem Mittwochvormittag. Jetzt haben wir den Gedelfi.
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3: Heute mit der Selina Schneider. Bei GLP Emmental gibt es ein neues Co-Präsidium. Der Japankäfer ist im Berner Oberland und zum Wetter heute ein Tag, wo die sonnig, gleichzeitig kommen teilweise ein paar Wolken auf. Die Temperaturen steigen maximal auf 25 Grad. Ende August haben die Grünliberalen Emmental ein neues Co-Präsidium gewählt. Jenny Bertolet und Samuel Müller-Zwalle übernehmen neu zusammen die Leitung der Partei. Sie wollen die Partei weiterentwickeln und stärker in der Region verankern. In den nächsten Monaten wollen die beiden mit dem Vorstand der Ortsparteien und den Mitgliedern konkrete Schwerpunkte herausarbeiten, heisst in der Zeitung die Region. Die Vermutung, dass der Japankäfer im Raum Interlaken ist, hat sich bestätigt. Vom Kanton kommen jetzt Massnahmen für die Umgebung. Das Bundesamt für Landwirtschaft möchte, dass sich der Japankäfer nicht weiter ausbreitet im Pflanzenmaterial, im Grüngut oder im Herd. Es kommt zu Einschränkungen zu Interlaken. Dort, wo der Japankäfer vor allem ist, gelten bis Ende September Einschränkungen im Transport von Grüngut und ein Bewässerungsverbot von Grünflächen, heisst es heute in einer Mitteilung vom Kanton Bern. In der Schweiz gibt es schon rund 180 lokale Stromgemeinschaften. Das heisst in der ersten Hochrechnung vom Branchenverband Swiss Solar nach der Einführung von Stromgemeinschaften. In diesen Gemeinschaften können Haushalte oder andere, die Strom verbrauchen, selber produzierten Solarstrom direkt in Nachbarschaft verkaufen oder beziehen. Im Durchschnitt hat so eine Gemeinschaft gut 7 Parteien, also 7 Anschlüsse. Rund ein Fünftel der Beteiligten produziert selber erneuerbaren Strom. Obwohl es nicht schlecht funktioniert, fordert Swiss Solar weniger Hindernisse für so eine Stromgemeinschaft. Unter anderem fordern sie weniger Gebühren und mehr Möglichkeiten für einen Zusammenschluss. Die Zahl der Todesopfer in Nepal steigt. Durch die grosse Flut sind 1127 Leute umgekommen. Mehr als 4600 Leute sind weiterhin vermisst und viele von den Toten können die Behörden vor Ort nicht identifizieren. Die grosse Flut hat es gegeben, weil ein grosser Bitz Gletscher ist und Fels im Himalaya ist runtergekommen. Auf der chinesischen Seite des Tibet sind 16 Tote gemeldet. Die Weltgesundheitsorganisation warnt zusätzlich vor höherer Seuchengefahr in den überschwemmten Gebieten. Viele Leute, die flüchten mussten, flüchten, sind jetzt auf engem Raum. Die Überschwemmungen und das stehende Wasser erhöhen das Risiko, dass sich ansteckende Krankheiten ausbreiten.
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1: Die Temperaturen die klettern nach bis nach oben. Gestartet haben wir heute mit 10, jetzt sind es 19 und am Nachmittag 25 Grad. Dazu ist das Wetter heute freundlich und trocken mit viel Sonne.
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1: Immer noch die A1 Zürich Richtung Bern, die hier beschäftigt, zwischen Herkingen und Önsingen. Da stehen sie wegen Verkehrsüberlastung. Plus minus 20 Minuten länger geht es dort. Sonst habe ich noch aber keine Verkehrsmeldungen aus der Region. Ich wünsche eine gute und eine sichere Fahrt.
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1: Am Mikrofon für euch, Selina Klötzli, verabschieden wir an dieser Stelle ab der halben 12. Melden sich dann der Timo Kobel und Selina Schneider aus dem Neo 1 Studio. Habt einen gebigen Mittwoch. Ciao zusammen.

0: Der Luki Wüthrich kommt mit uns durch den Mittwochmittag am 2. September. Wir haben gehört, der Song «Ich vermisse dich» rausgekommen letztes Jahr.
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0: 11:30 immer mittlerweile, es geht nach so ein bisschen auf das Mittag zu. Und damit geht es also auf, ja, sagen wir 12 Nachrichten zu. Wir machen Mittag einen Abstecher auf Biglen. Dort gibt es Ende Jahr eine Veränderung, Selina Schneider.
2: Genau, der Gemeindepräsident aus Schweizer hat angekündigt, dass er aufhört. Er war 3 Jahre im Amt. Jetzt soll er auf 2027 jemand Neues Gemeindepräsidentin werden. Warum das, erzählt er am 12. in den Nachrichten.
0: Und dann geht es auf die nationale Politik. Nach der 12. geht es um eine Abstimmung, Sonntag am 27. September.
2: Genau, dort geht es um die Bildungsinitiative. Wir berichten darüber, was das Nein-Komitee zu dem zu sagen hat.
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0: Gut durch den Mittag geht es auf der Strasse. Ich habe nach keiner Meldung mehr, weder von den Autobahnen noch von den Hauptstrassen. Haben die Sorge.
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0: Ja, gut, durch den Mittag geht es einfach auch an dem Mikrofon, oder? Muss man sagen, Selina Schneider, Kobo Timo, sie bin ich dazu, ganz ein Haufen gute Musik. Hört's zum Beispiel gut mit Blood, Tears and Gold. Guten Mittwoch, ciao zusammen.
2: Salut zusammen.

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0: Unterwegs am Mittwochmittag bin ich auch 4 Stunden vor der 12 Heber. Wenn du auf der Kantonstrasse von Schöppenkär zum Emmental auffährst, dann kommst du irgendwann in die Eggiwil. Die Einfahrt ins Dorf die ist ein wie dünnes Tor. Du fährst über und durch die alte Holzbrücke am Dorfeingang, die Dörflibrücke, und bist zack im Zentrum. Das Erste, was du eigentlich siehst, wenn du durch das Tor reinfährst, der Bären-Eggiwil. Ein Gasthof aus dem Emmental-Prospekt mit einer Gaststube, wo die Geschichte vom Haus schon fast schmeckst, einem Saal für die Vereine vom Dorf und einer grossen Aussenterrasse. Der Bären war sogar schon mal Filmkulisse bei Ueli der Knecht. Und um den Bären-Eggiwil war es in den letzten 10 Jahren nie richtig still gewesen. Gegenum haben wir von EOS auch berichtet. Im 2017 hat die Stiftung Innovation Emmental Napf gekauft, mit dem Ziel, den Bären zu erhalten und weiterzuentwickeln. Kostendeckend wirtschaften war aber gäng schwierig gewesen. Und darum, wie sie den Bären jetzt verkaufen, ist ihre Mitteilung von der Stiftung von letzter Woche. Ein Entscheid mit einer Geschichte fast so lang wie die vom Bären selber. Angefangen hat es nicht erst heuer, seit der Stiftungsrat von Stiftung Innovation Emmental Napf, der Marc Baumler, im Interview mit Neois.
1: Vor 2 Jahren oder vor 3 Jahren, da haben wir es schon diskutiert, was machen wir mit dieser Liegenschaft. Dann hat sich aber die Situation ergeben mit der Bären-Eggiwil Gastro GmbH.
0: Der Wirt vom Eggiwiler Hirschen hat mit dieser GmbH den Bären vor gut 2 Jahren gepachtet und als zweite Beiz im Dorf führen. Auch dort haben wir von Neois berichtet gehabt.
1: Fast 2 Jahre lang haben wir den Bären innen verpachtet, zu einem sehr moderaten Pachtzins, aber auch die Gastro GmbH hat noch jetzt gesehen, innerhalb von diesen 2 Jahren, dass auch sie das nicht kostendeckend können, wirklich betreiben.
0: Der Marc Baumler sieht weiter, es sei nicht ein einfacher Entscheid gewesen, den Bären zu verkaufen.
1: Wie schwer das dann aber letztlich ist, hängt jetzt sehr davon ab, bei welche Hände das rübergeht. Also sollte es wirklich eine gute Lösung geben, sollte die Gemeinde Eggiwil, die Bevölkerung von Eggiwil, an dieser Gemeindeversammlung entscheiden, uns ist der Bären etwas wert, uns ist auch das Areal etwas wert, das macht Sinn, dass wir das würden erwerben als Gemeinschaft, als Gemeinde.
0: Die Gemeinde Eggiwil hat von der Stiftung ein Angebot bekommen, für den Bären zu kaufen. Wenn das die Gemeindeversammlung darüber entscheiden kann, das ist aber noch nicht klar. Was klar ist für die Stiftung Innovation Emmental Napf, es wäre die beste Lösung, weil...
1: Wenn die Bevölkerung dann sagt Nein an die Gemeindeversammlung und der Bären nicht wird erwerben oder das Areal nicht wird erwerben, ja, dann muss man schauen, dann müssen wir halt verkaufen und dann wird es sicher auch, dann wird's auch ein weinendes Auge dabei haben für die Stiftung.
0: Weil es dann aus dem Bären-Eggiwil geht, das sei nicht klar, so der Stiftungsrat Marc Baumler. Das Tor zum Eggiwil ist also zu verkaufen, wenn man so will. Wir von Neois bleiben sicher dran, wenn sich dort die Gemeinde entschieden hat, wie sie weiterfahren mit dem Gasthof, vernäht ihr sie bei uns im Programm.

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3: Heute Mittag mit der Selina Schneider. Der Gemeindepräsident von Biglen, der Urs Schweizer, tritt auf Ende Jahr zurück. Die Steuerverwaltung vom Kanton Bern stellt ihre IT-Systeme um. Und zum Wetter, heute durch den Tag scheint die Sonne, ab und zu kann es eine Wolke am Himmel geben. Temperaturen steigen maximal auf 25 Grad. Nach 3 Jahren ist Schluss. Der Urs Schweizer, Gemeindepräsident von Biglen, tritt auf Ende Jahr zurück. Das meldet die Gemeinde heute. Auf Anfrage von Neo 1 erklärt der Urs Schweizer, der Grund seien die vielen Vorgaben, Abläufe und Reglemente, die eine Gemeinde wie Biglen hat. Er hat gemerkt, dass er mit seiner Arbeit so einfach nicht so viel bewirken kann, wie er will.
4: Ich bin eine Person, ich habe gerne ein bisschen Schwung und Flexibilität in der Projektarbeit. Und wenn ich dann merke, dass ich bremset werden und nicht so durchziehen kann, dann sage ich, dann wird eigentlich die Weiterarbeit eher mühsam. Müsst mit einem Berglauf vergleichen, wenn ihr zügig durchlaufen könnt, so in eurem Tempo, wie ihr mögt, dann könnt ihr ein gutes Resultat erzielen. Und wenn ihr halt einfach gerne müsst stillstehen und wieder warten und so, dann wird das Ganze mühsam und dann kann auch die Motivation nachlassen.
3: Der Entscheid, als Gemeindepräsident von Biglen zurückzutreten, sei am Parteilosen nicht einfach gefallen. Eigentlich gefalle ihm die Arbeit, aber weitermachen sei auch nicht gegangen. Der Urs Schweizer bleibt noch bis Ende Jahr im Amt. Ab 2027 soll eine Nachfolgerin oder ein Nachfolger das Gemeindepräsidium übernehmen. Die Gemeinde Biglen redet jetzt mit den Parteien, für jemanden zu finden, der das Amt möglichst schon ab dem Januar 2027 übernimmt. Gibt es mehrere interessierte Kunst zur Wahl an Urne. Die Steuerverwaltung vom Kanton Bern stellt Ende Oktober ihre IT-Systeme um. Darum können Dienstleistungen von Steuerverwaltung vom 23. Oktober bis zum 1. November nicht bezogen werden. Das gilt unter anderem für TaxMe Online, BE-Login, Kundenschalter und die telefonische Auskunft. Die Frist für die Steuererklärung 2025 ist darum automatisch verlängert. Sie muss nicht bis am 15., sondern erst am 30. November eingereicht werden. Mit dem Wechsel von den IT-Systemen will die Steuerverwaltung Bern sich für die Zukunft auffrischen. Der Normalbetrieb geht am 2. November weiter, heisst vom Kanton Bern. Letzten Samstag, kurz nach dem Mittag, ist ein 47-jähriger Mann im Bielersee bei Ipsach gestorben. Er hat probiert, einen Ball aus dem Wasser zu holen, der an einer Gruppe beim Spielen reingefallen ist. Aus noch nicht geklärten Gründen ist der Mann im Wasser plötzlich in eine Notsituation gekommen. Dritte Personen haben den Mann aus dem Wasser gezogen und haben sofort mit ersten Hilfsmassnahmen angefangen, bis die Rettungskräfte sie kommen. Der Mann ist dann noch mit der Rega ins Spital, dort ist er dann am Abend gestorben, heisst vor Kantonspolizei Bern. Der Gartenpool leeren ohne der Natur zu schaden, der Kanton Solothurn gibt eine Empfehlung ab. Beim Pool entleeren können nämlich Fehler passieren. Das Poolwasser ist mit Substanzen und Chemikalien behandelt, die können der Natur schaden, darum darf das Poolwasser auf keinen Fall in ein Oberflächengewässer. Das könnte zu den Fischen rausnehmen töten, heisst vom Kanton Solothurn. Aus dem 2025 hat es im Kanton Solothurn 20 Gewässerverschmutzungen gegeben. Darum betont der Kanton, dass das Wasser mindestens eine Woche im Pool bleibt, ohne dass Chemikalien dazugegeben werden. Dann kann sie die Schmutzwasserkanalisation gegeben werden. Aber auch dort Vorsicht, nicht jeder Schacht leitet das Wasser in eine Kläranlage. Das müssen die Poolbesitzer innen vorher abklären, heisst vom Kanton Solothurn weiter.
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1: Schön wird es heute, ein paar Wölkchen jetzt im Himmel, aber ich störe nicht gross, die Sonne mal gehörig durch. Temperaturen so um die 25 Grad, plus, minus. Ein bisschen drüber, ein bisschen drunter ist auch möglich. Heute am Nachmittag oder Nacht, auf Montag, Donnerstag geht es dir um einen Weitachen. Im Verhältnis zu dem, was wir jetzt gar nicht sehen, etwas um die 11, 12 Grad gibt es dir.
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1: Da stockt es auf der A1 Zürich-Bern, das zwischen Herking und Lauterbach auf mehreren Abschnitten. Wenn man alles zusammen zählt, müsst ihr etwa so um die 10 Minuten mehr rechnen als gewöhnlich. Und Zürich-Bern stockt auch noch zwischen Kilberg und Schönbühl. Und dort müsst ihr die 5 Minuten mehr rechnen. Das ist mehr Stop und Go wegen Verkehrsüberlastung. Sorge unterwegs, fahren gut.
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1: Am 2. September, sprich es geht gar nicht mehr so lange, bis wir schon das nächste Mal dürfen abstimmen. Am Abstimmungssonntag, am 27. September, 2 nationale Vorlagen gibt es, aber auch eine kantonale im Kanton Bern. Berner Bildungsinitiative, dort ist die Frage ja oder nein. Mit dem Ja-Lager haben wir schon geredet, hier beim Neo 1. In dieser Halbstunde kommen auch noch die Argumente der GegnerInnen zu Wort. Geht plus minus etwa ein Viertel ab. Habt den Guten, wenn es etwas geht, dann Mittwochmittag mit einem Rex, Selina Schneider, Kobo Timo. Ciao zusammen.
3: Salut zusammen.

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0: Mailangedei, gehört bei Neo 1, 4 Stunden nach der 12.
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0: Die ersten, die hat Stimmkuvert schon im Briefkasten gehabt, bei den anderen kommen sie sicher gleich. Am 27. September ist der nächste Abstimmungssonntag in der Schweiz. Neben den zwei nationalen Abstimmungen gibt es auch eine kantonale Vorlage im Kanton Bern, die Berner Bildungsinitiative. Wie bei jeder Abstimmung gibt es Leute, die eine gute Idee finden und solche, die es eher eine minder gute Idee finden. Am Ende hat die Gegnerinnen und Gegner vor Initiativen zu einer Medienkonferenz eingeladen und ihre Gegenargumente präsentiert. Jonas Wüttrich.
2: Die Berner Bildungsinitiative will eine hohe Bildungsqualität als Auftrag in die Kantonsverfassung hineinschreiben. Die Gemeinden und der Kanton müssen laut dieser Volksinitiative für eine gute Bildung schauen und das nötige Geld zur Verfügung stellen. Gleichzeitig wäre die Gemeinde und der Kanton verantwortlich, dass es genug ausgebildete Lehrerinnen und Lehrer hat. Die Initiative zeigt aber ganz in die falsche Richtung, sagt Benjamin Garisch. Er ist Präsident der EDU Kanton Bern und angehender Student der Pädagogischen Hochschule Bern. In der Initiative gäbe es keine konkreten Lösungen.
3: Im Gegenteil, wir zementieren bestehende Wege, die nicht immer überall gut sind. Und diesen Diskurs den müssen wir führen, untereinander auf Gesetzesebene, damit wir endlich zu guten Lösungen kommen. Wenn wir jetzt etwas in die Verfassung zementieren, werden wir dort genau bleiben stehen. Das ist schade.
2: Ein Beispiel, für die Leute sei es mit den aktuellen Ausbildungswegen kaum möglich, eine Ausbildung zum Lehrer oder zur Lehrerin anzufangen.
3: Weil der Weg beschwerlich ist, sei es auf akademischer Ebene oder was auch immer. Und ich glaube, dort hätten wir Möglichkeiten, den aufzumachen, auch gut ausgebildetes Personal zu haben, das aber vielleicht nicht einfach jeden Schritt eins zu eins mitmachen
2: konnte. Nicht zuletzt geht es bei Initiativen auch ums Geld. Schon heute kostet die Bildung der Kanton Bern aber viel, sagt Benjamin Garisch.
3: Bildung ist heute schon auf Platz 1 vom Berner Budget. Wir müssen dort gut drauf schauen und aufpassen. Ich bin der Meinung, wenn wir einfach in bestehende Gefäße mehr Geld reinfließt, werden wir nicht gleichzeitig mehr Qualität haben.
2: Gute Bildung braucht vor allem gute Lehrpersonen, die den Schülerinnen und Schülern die richtigen Werte und das Wissen vermitteln können.
3: Und das ist nicht gegeben, indem man einfach mehr Geld reinbuttert, sondern es ist damit gegeben, dass Leute dort vorne stehen, die wirklich wissen, was sie machen, die ihr Handwerk kennen natürlich, aber die das Herz haben für die Kinder, für sie weiterzubringen.
2: Am Schluss entscheidet die Berner Stimmbevölkerung über die Bildungsinitiative. Was ein Ja würde bedeuten, das sei schwierig zu sagen, sagt Benjamin Garisch vom Nein-Komitee.
3: Die Frage ist eben effektiv, werden die Forderungen kommen, die eben an die Gemeinden kommen, wo die Gemeinden mehr Geld kosten, wo der Kanton mehr Geld kosten, ohne dass wir wirklich effektiven Nutzen haben. Plus, wir müssen schauen, die demografische Entwicklung zeigt, wir werden in naher Zukunft schon in eine andere Richtung gehen, dass es vielleicht zum Teil sogar weniger Lehrpersonen braucht. Und das müssen wir können flexibel handhaben. Und das wird mit einer Verfassungsänderung nicht der Fall sein.
0: Wir haben mit den Befürworterinnen und Befürwortern der Berner Bildungsinitiative können reden. Ihr Argument für die Initiative gibt es zum Nachhören auf neo1.ch. Das Berner Stimmvolk entscheidet am 27. September darüber. Das Resultat vernäht ihr dann wie gewohnt hier bei uns auf neo1.
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1: Guten Mittwochmittag zusammen, halb eins ist es.
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3: Heute Mittag mit der Selina Schneider. Die Gemeinde Vechigen unterstützt Renovationsbüetze beim Pfadiheim Bauhölzli vor Pfadi Müllistein. Einen einmaligen Betrag gibt es als Pfadiheim. Aus Gegenleistung unterstützt Pfadi Müllistein die Gemeinde bei Naturprojekten, wie z.B. bei der Bekämpfung von Neophyten oder der Wartung von Grillstellen und Wanderwegen. Dazu hat der Gemeinderat entschieden, den Baurechtsvertrag für das Pfadiheim Bauhölzli ab dem Jahr 2030 für weitere 20 Jahre zu verlängern, heisst es vor Gemeinde Vechigen. Günstige ÖV-Tickets allein bringen die Leute in der Freizeit nicht dazu, vom Auto auf den ÖV umzusteigen. Das zeigt eine Studie von der Hochschule Luzern, die das Bundesamt für Strassen in Auftrag gegeben hat. Rund 70% der Freizeitreisenden machen die Leute mit dem Auto. Das Auto wird genommen, weil es eine direkte Verbindung ist und die Leute nicht müssen umsteigen und das Gepäck einfach in den Kofferraum tun können. Billige Tickets beim ÖV reichen also nicht. Zum Beispiel, wenn die Leute müssen umsteigen beim ÖV, dann geht die Wahrscheinlichkeit, dass sie trotzdem den ÖV nehmen, um 31% runter, heisst es heute in einer Mitteilung von Hochschule Luzern. Die Pädagogische Hochschule Bern, kurz PH Bern, möchte im Studium mehr auf Zusammenarbeit mit verschiedenen Fachpersonen setzen. Lehrpersonen sollen enger mit Heilpädagogen, Logopädinnen oder Klassenhilfen zusammenarbeiten. In einem Pilotprojekt will die PH Bern verschiedenste Modelle testen, wie das möglich sein könnte. Bis Ende 2028 soll der Entscheid kommen, wie ein neues Studienprogramm aussehen könnte, heisst es heute in einer Mitteilung von PH Bern.
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1: Heute ist es schnell erzählt, es wird schön. Ein paar Wochen hat Sonne im Himmel, aber alles in allem hat die Sonne gebig durch. Die Temperaturen so um die 25 Grad. Einer ist ein bisschen drüber, einer ist ein bisschen drunter im Maximum. Kommt ein bisschen darauf ab, wo ihr seid. Dann Donnerstag, Freitag wird es noch wärmer, kann man sagen. Freitag auf die Wochenende sind sogar die 30 Grad rum möglich. Es ist aber tendenziell auch ein bisschen drunter, so 7, 6, 27 Grad oder 8, 29 Grad. Auch das, je nachdem, wo ihr seid.
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1: Nach keiner Meldung, es gibt nie eine wahnsinnig lang auf der A1. Stockt ein bisschen zwischen Herking und Lauterbach. Ist aber nicht so, dass ihr wahnsinnig viel Zeit verliert. Es ist mehr wegen der Baustelle, die dort umeinander ist. Sonst habe ich nichts. Fahren gut. Genießen vor allem den Mittwochmittag. Schön verbringen wir ihn auch zusammen mit uns auf den Ohren. Jetzt geht es Sugar Babes. Push the button. Mit noch unterwegs, eine halbe Stunde. Bis mit am Eis. Selina Schneider und der Kabu Timo. Ciao zusammen.

0: Der Harry Styles, Kurt Benioise, Remmittwoch, 2. September. American Girls war ein Song, den wir gehört haben.
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0: Mittwoch, 2. September, haben wir heute mal Rindlisbacher vom Meteotest Bern. Und der Mittwoch, der wird recht freundlich, glaube ich, gell?
2: Jawohl, auch heute am Nachmittag, da scheint recht häufig die Sonne. Ab und zu, da ziehen ein paar hohe Wolkenfelder über den Himmel. Der Himmel, der kann zum Teil ein bisschen milchig erscheinen, aber insgesamt scheint doch recht häufig die Sonne. Und dazu wird es auch wieder sommerlich warm. Die Temperatur heute am Nachmittag so um die 25 Grad und es ist überall trocken.
0: Jetzt, wie geht es so ein bisschen weiter? Donnerstag, Freitag, jetzt vor allem durch den Tag, es wird, glaube ich, noch ein bisschen wärmer, gell?
2: Ja, die Temperaturen die steigen noch weiter an. Wir haben weiterhin hochdruckbestimmtes Wetter und am Donnerstag und Freitag da scheint meistens die Sonne. Es hat nur wenig hohe Wolkenfelder, die über den Himmel ziehen. Das vor allem noch am Donnerstag und Freitag dann weniger. Über den Bergen da kann es ein paar kleine Quellwolken geben und die Temperaturen, aber wie gesagt, die steigen weiter an. Am Donnerstag da haben wir schon bis zu 27 Grad und am Freitag dürfte es gegen die 30 Grad aufgehen.
0: Bleibt es denn auf das Wochenende her auch so warm?
2: Es bleibt ziemlich warm, wahrscheinlich geht die Temperatur ein Spürchen zurück. Wir haben den Höchstwert so um die 26-27 Grad und dazu weiterhin ein ziemlich sonniges Wetter. Ab und zu ein paar Wolkenfelder, die sind wahrscheinlich am Samstag ein bisschen dichter als am Sonntag, aber insgesamt scheint an beiden Tagen doch recht häufig die Sonne und so wie es aussieht, bleibt es auch weiterhin trocken.
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0: Zucchero, Man of gehört bin ich erst 10 Minuten vor denen, dem Mittwochnachmittag, 2. September. Anfangs September, da fängt es ja bei Hockeykennerinnen und Hockeykennern so langsam an zu kribbeln. Oder einfach auch bei Fans, einfach bei Leuten, die gerne gegen Eishockey schauen. Weil es nachher doch der Gehörig mit dem Start vor Saison, vor Eishockey-Saison, wo dann irgendwie so Mitte September irgendwo das rumschwirrt, meistens, kommt ein bisschen auf die Saison drauf ab. Und bei uns, bei Neo 1, kribbelt es, um ehrlich zu sein, hier noch ein bisschen mehr.
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0: 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September. 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
2: 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Weiss noch heute niemand warum. Das wäre etwa gleich gewesen, wie wenn man das Biel gewonnen hätte. Viel die schlechtere Mannschaft gewesen gegen Kloten letztes Jahr.
0: Aber meistens mit einer gehörigen Portion Augenzwinkern und vielleicht ja, oder ein oder andere Meinungsverschiedenheit zwischen Sigi, mir und Jasmin oder das irgendwie. Und man muss ja probieren zu kittern, dass wir lang nicht auf den Deckel gehen. Wir haben Meinungsverschiedenheit zwischen Sigi, mir und Jasmin oder das irgendwie. Und man muss ja probieren zu kittern, dass wir lang nicht auf den Deckel gehen. Wir analysieren Tigerwoche,

0: Und dann könnt ihr Rückhalt schicken, der irgendwie mit dem Tigers-Universum oder mit dem Eishockey zu tun hat. Warum gibt es Playoff-Bärt? Warum haben die EU-Leute das Plexiglas vor dem Helm? Und die EU-Leute haben einfach auch das Gitter. Warum? Wir wissen es meistens, und sonst finden wir es raus. Und ja, jetzt freuen wir uns einfach drauf. Der Podcast ist schon online, der Trailer zum Podcast ist schon online. 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September und nicht verpasst. Ich freue mich drauf. Jasmin freut sich drauf. Wo Sigi freut sich drauf.
1: Und ich bin auch froh, können wir ein bisschen über kalte Sachen reden, wenn es so heiß ist.
0: Obwohl es bei den kalten Sachen dann manchmal vielleicht auch ein bisschen heiß wird im vierten Drittel.

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1: Mittwochmittag, 2. September, wir sind eins.
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3: Heute Mittag mit der Selina Schneider. Der Gemeindepräsident von Biglen, der Urs Schweizer, tritt auf Endjahr zurück. Die Steuerverwaltung vom Kanton Bern stellt ihre IT-Systeme um. Und das Wetter, heute durch den Tag scheint die Sonne, ab und zu kann es eine Wolke am Himmel geben. Die Temperaturen steigen maximal auf 25 Grad. Nach 3 Jahren ist Schluss. Der Urs Schweizer, Gemeindepräsident von Biglen, tritt auf Ende Jahr zurück. Das meldet die Gemeinde heute. Auf Anfrage von Neo 1 erklärt der Urs Schweizer, der Grund seien die vielen Vorgaben, Abläufe und Reglemente, die eine Gemeinde wie Biglen hat. Er hat gemerkt, dass er mit seiner Arbeit so einfach nicht so viel bewirken kann, wie er will.
4: Ich bin eine Person, ich habe gerne ein bisschen Schwung und Flexibilität in der Projektarbeit. Und wenn ich dann merke, dass ich gebremst werde und nicht so durchziehen kann, dann sage ich, dann wird eigentlich die Weiterarbeit eher mühsam. Müsste mit einem Berglauf vergleichen. Wenn ihr zügig durchlaufen könnt, so in eurem Tempo, wie ihr mögt, dann könnt ihr ein gutes Resultat erzielen. Und wenn ihr halt einfach gerne müsst stillstehen und wieder warten und so, dann wird das Ganze mühsam und er kann auch die Motivation nachlassen.
3: Der Entscheid, als Gemeindepräsident von Biglen zurückzutreten, sei am Parteilosen nicht einfach gefallen. Eigentlich gefalle ihm die Arbeit, aber weitermachen sei auch nicht gegangen. Der Urs Schweizer bleibt noch bis Ende Jahr im Amt. Ab 2027 soll eine Nachfolgerin oder ein Nachfolger das Gemeindepräsidium übernehmen. Die Gemeinde Biglen redet jetzt mit den Parteien, für jemanden zu finden, der das Amt möglichst schon ab dem Januar 2027 übernimmt. Gibt es mehrere Interessierte, kommt es zu einer Wahl an der Urne. Die Steuerverwaltung vom Kanton Bern stellt Ende Oktober ihre IT-Systeme um. Darum können Dienstleistungen von Steuerverwaltung vom 23. Oktober bis zum 1. November nicht bezogen werden. Das gilt unter anderem für TaxMe Online, BE-Login, Kundenschalter und die telefonische Auskunft. Die Frist für die Steuererklärung 2025 ist darum automatisch verlängert. Sie muss nicht bis am 15., sondern erst am 30. November eingereicht werden. Mit dem Wechsel von den IT-Systemen will die Steuerverwaltung Bern sich für die Zukunft aufrüsten. Der normale Betrieb geht dann am 2. November weiter, heisst es vom Kanton Bern. Letzten Samstag, kurz nach dem Mittag, ist ein 47-jähriger Mann im Bielersee bei Ipsach gestorben. Er hat probiert, einen Ball aus dem Wasser zu holen, der an einer Gruppe beim Spielen reingefallen ist. Aus noch nicht geklärten Gründen ist der Mann im Wasser plötzlich in eine Notsituation gekommen. Dritte Personen haben den Mann aus dem Wasser gezogen und haben sofort mit ersten Hilfsmassnahmen angefangen, bis die Rettungskräfte kamen. Der Mann ist dann noch mit der Rega ins Spital. Dort ist er dann am Abend gestorben, heisst vor Kantonspolizei Bern. Der Gartenpool leeren, ohne der Natur zu schaden. Der Kanton Solothurn gibt eine Empfehlung ab. Beim Pool entleeren können nämlich Fehler passieren. Das Poolwasser ist mit Substanzen und Chemikalien behandelt. Die können der Natur schaden. Darum darf das Poolwasser auf keinen Fall in ein Oberflächengewässer. Das könnte zu den Fischen aus einer Töte heisst vom Kanton Solothurn. Aus dem 2025 hat es im Kanton Solothurn 20 Gewässerverschmutzungen gegeben. Darum betont der Kanton, dass das Wasser mindestens eine Woche im Pool bleibt, ohne dass Chemikalien dazugegeben werden. Dann kann es in die Schmutzwasserkanalisation gegeben werden. Aber auch dort Vorsicht, nicht jeder Schacht leitet das Wasser in eine Kläranlage. Das müssen die Poolbesitzer innen vorher abklären, heisst vom Kanton Solothurn weiter.
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1: Wenn man einen freundlichen Mittwochnachmittag vorne ist, trocken bleibt. Ja, trocken bleibt ehrlich bis zum Mittwochenende, kann man sagen. Temperaturen heute noch einigermaßen angenehm, 5, 26 Grad. Aufs Wochenende kann es sich um ein bisschen ändern. Kann es um eine Temperatur bis 30 Grad geben. Vor allem am Dienstag sieht es dann aus, als mich zu
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1: danach nichts melden von der Strasse. Es fährt 4 Minuten nach der Ehe. Hitzorg. So, und dann gebe ich doch ab. Ah, bin ich stumm, Musik im Bett, auf ihn ist ganz sicher. Angefangen mit Zürich West und dem Taucher, wo es dann gibt, für so gebige Nami zu starten. Und durch den Nachmittag durch, kommen dann mit nach ab der 2 jeder Manuel Bartlamé und Barbara Grimm. Schön, seid ihr mit uns dabei gewesen, am Mittwochmittag. Habt's gut, euch Sorge. Mein Name ist Kobo Timo. Ciao zusammen.

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0: Das ist Neo 1, Mittwoch, Nachmittag, der 2. September. Jetzt ist es 2. Das aktuellste News-Update gibt es von der Barbara Grimm.
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2: Der Bruno Wittmer aus Worb ist Schweizer Meister im Zweispännerfahren. Keine Aktien, aber das Recht auf Strom, das Kraftwerk Oberhasli will die kleineren Berner Energieversorger besser einbingen. Und das Wetter, heute Nachmittag gibt es viel Sonne und ein paar Wolkenfelder bei um 25 Grad. Schon in der Saison sei es ihm gut gelaufen, erzählt der Fahrer Bruno Wittmer von Worb. Er fährt zwei Spänner, das ist ein Wagen mit zwei Ross vor dran. Und der Schweizer Meisterschaft in Genf ist es ihm in drei Durchgängen sehr gut gelaufen. Er ist Schweizer Meister geworden. Für den Titel hat er aber noch ein bisschen bibbern, wo seine grösste Konkurrentin durch den Parcours ist. Da gilt es, Kegeln mit Bau drauf zu umfahren.
3: Ich habe natürlich voll zugeschaut und es waren 20 Hindernisse, die sie müssen durchfahren mussten. Und sie hat schon im zweiten Abwurf gehabt, im fünften Abwurf und dann im Irrtumvorbehalt im neunten. Jetzt ist auch der dritte Abwurf gehabt. Und dann wusste ich, ja, jetzt ist es passiert. Jetzt wird sie es nicht mehr schaffen.
2: So der Bruno Wittmer. Durch eine konstante Leistung in allen drei Fahrdisziplinen und ein paar Fehler vor Konkurrenz holt er sich den Titel. Für einen Rössler aus Worb ist das aber nicht der erste Titel, sondern schon der dritte.
3: Und wenn du dann zurückschaust, über Jahre hast du gleich noch eine Sammlung benannt. Ich hatte schon zwei Bronzen, drei Gold und zwei Silberige. Wir sind schon viert worden und dann hat es halt nichts gegeben. Und dann hast du dann auch nichts. Und die Goldigen, die hast du, die kann dir nie mehr nehmen. Und ja, dann hast du immer natürlich wieder sehr Freude, wenn ich dazukomme.
2: Trotz der grossen Medaillensammlung will der Bruno Wittmer von Worb mit dem Zweispänner noch weiter auf Medaillenjagd. Das Kraftwerk Oberhasli will die Berner Energiefirmen enger einbingen. So sollen auch gerade die rund 30 kleineren Berner Energieversorger enger eingebunden werden. Sie hätten sich ursprünglich mit der neuen Konzession ebenfalls an den Wasserkraftwerken im Grimsau-Sustengebiet beteiligen wollen. Daraus wird zwar nichts, wie der Kanton Bern heute meldet. Die vier bisherigen Besitzer der Kraftwerke, die BKW, Energie Wasser Bern und Elektrizitätswerk von Zürich und Basel, behalten ihre Anteile. Aber die kleineren Energieversorger wie auch ein Localnet von Burgdorf, die Infrawerk Münzigen oder auch die Elektra Energiegenossenschaft von Grosshochstetten überkommen ab 2042 fix 6% vom Strom aus dem Kraftwerk Oberhasli. Der frühere Berner Regierungsrat Christoph Ammann wird neuer Bankratspräsident der Schweizerischen Nationalbank SNB. Der Bundesrat hat ihn heute ernannt. Er wird nächsten Mai der Nachfolger von Barbara Janom Steiner. Der Christoph Ammann ist schon seit 2019 im Bankrat von SNB. Jetzt wird er Präsident. Der Bankrat der Nationalbank hat 11 Mitglieder. Er kontrolliert die Geschäftsführung von SNB. Der Bundesrat will die Hotelbranche in den Bergen mit 100 Millionen Franken fördern. Konkret soll ein Berghotel mit einem Förderprogramm modernisiert werden. Der Bundesrat will dafür während 8 Jahren insgesamt 100 Millionen Franken zweckmachen, heisst es heute. Das Geld ist für Umbauten und Sanierungen von Hotel und anderen Unterkünften in den Bergen gedacht. Die Voraussetzung ist, dass die Gebäude energetisch verbessert werden und weniger Energie brauchen. Das Ziel ist es, dass Tourismusbetriebe in den Berggebieten so fit für die Zukunft werden.
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0: Heute Nachmittag scheint die Sonne häufig. Hier und da gibt es Wolkenfelder. Es bleibt aber alles in allem trocken im Neo 1 Land. Die Sonne dominiert, es wird warm, das heisst um die 25 Grad gibt es heute Nachmittag. Morgen Donnerstag wird es etwas wärmer, es gibt bis zu 27 Grad. Viel Sonnenschein, ein bisschen weniger Wolken als heute, aber gleich einzelne Quellwolken über den Bergen, die aber harmlos bleiben. Und der Freitag, der wird dann noch mal etwas wärmer, dann gibt es bis zu 30 Grad.
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0: Es tut wie sollte auf der Strasse. Ich habe keine Störungsmeldungen. Eine gute und eine sichere Fahrt wünsche ich.
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0: Ihr seid mit uns unterwegs, heute an dem 2. September. Ganz egal, wo ihr gerade unterwegs seid, sei es im Auto, auf dem Bügel oder daheim vielleicht etwas rumfusten. Barbara Grimm und ich, der Manuel Bartlomé. Wir sind heute am Nami mit noch unterwegs, das bis am Abend am 7. Jetzt könnt ihr aber zuerst eine Stunde lang Musik geniessen hier auf Neo 1. Ihr gehört uns dann am 3 wieder. Einen gebigen Nachmittag wünschen wir. Bis später.

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0: Christina Perry mit Jar of Hearts. Habt ihr gehört, hier bin ich auch. Es ist 3. Das aktuellste News-Update gibt's von der Barbara Grimm.
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2: Der Bruno Wittmer aus Worb ist Schweizer Meister im Zweispännerfahren. Keine Aktien, aber das Recht auf Strom. Die Kraftwerke Oberhasli wollen die kleineren Berner Energieversorger besser einbinden. Und das Wetter, heute Nachmittag gibt es viel Sonne und ein paar Wolkenfelder bei um 25 Grad. Schon ihr Saison sei es ihm gut gelaufen, erzählt der Fahrer Bruno Wittmer von Worb. Er fährt zwei Spänner, das ist ein Wagen mit zwei Ross vor dran. Und an der Schweizer Meisterschaft zu Genf ist es ihm in drei Durchgängen sehr gut gelaufen. Er ist Schweizer Meister geworden. Für den Titel hat er aber noch ein bisschen bibbern, wo seine grösste Konkurrentin durch den Parkour ist. Da gilt es, Kegeln mit Bell drauf zu umfahren.
3: Ich habe natürlich voll zugeschaut und es waren 20 Hindernisse, die sie durchfahren mussten. Und sie hat schon im zweiten Abwurf gehabt, im fünften Abwurf und dann im Irrtum vorbehalt im neunten. Jetzt ist schon der dritte Abwurf gehabt. Und dann wusste ich, ja, jetzt ist es passiert. Jetzt wird sie es nicht mehr schaffen.
2: So der Bruno Wittmer. Durch eine konstante Leistung in allen drei Fahrdisziplinen und ein paar Fehler vor Konkurrenz holt er sich den Titel. Für einen Rössler aus Worb ist das aber nicht der erste Titel, sondern schon der dritte.
3: Und wenn du zurückschaust, über Jahre, hast du gleich eine Sammlung benannt. Ich habe schon zwei Bronzen, drei Gold und zwei Silberige. Wir sind schon viert worden und dann hat es halt nichts gegeben. Und dann hast du auch nichts. Und die Goldigen, die hast du, die kann dir nie mehr nehmen. Und dann hast du immer natürlich wieder sehr Freude, wenn ich dazukomme.
2: Trotz der grossen Medaillensammlung will Bruno Wittmer von Worb mit den zwei Spännern noch weiter auf Medaillenjagd. Die Kraftwerke Oberhasli wollen die Berner Energiefirmen enger einbinden. So sollen auch gerade die rund 30 kleineren Berner Energieversorger enger eingebunden werden. Sie hätten sich ursprünglich mit der neuen Konzession ebenfalls an den Wasserkraftwerken im Grimsau-Sugstengebiet beteiligen wollen. Daraus wird zwar nichts, wie der Kanton Bern heute meldet. Die vier bisherigen Besitzer der Kraftwerke, die BKW, Energiewasser Bern und Elektrizitätswerke von Zürich und Basel, behalten ihre Anteile. Aber die kleineren Energieversorger wie auch ein Localnet von Burgdorf, Infrawerk Münzigen oder auch die Elektra Energiegenossenschaft von Grosshochstädten überkommen ab 2042 fix 6% vom Strom aus dem Kraftwerk Oberhasli. Der frühere Berner Regierungsrat Christoph Ammann wird neuer Bankratspräsident der Schweizerischen Nationalbank SNB. Der Bundesrat hat ihn heute ernannt. Er wird nächsten Mai der Nachfolger von Barbara Janom Steiner. Der Christoph Ammann ist schon seit 2019 Bankrat von SNB. Jetzt wird er Präsident. Der Bankrat der Nationalbank hat 11 Mitglieder. Er kontrolliert die Geschäftsführung von SNB. Der Bundesrat will die Hotelbranche in den Bergen mit 100 Millionen Franken fördern. Konkret soll ein Berghotel mit einem Förderprogramm modernisiert werden. Der Bundesrat will dafür während 8 Jahren insgesamt 100 Millionen Franken zuwegmachen, heisst es heute. Das Geld ist für Umbauten und Sanierungen von Hotels und anderen Unterkünften in den Bergen gedacht. Die Voraussetzung ist, dass die Gebäude energetisch verbessert werden und weniger Energie brauchen. Das Ziel ist es, dass Tourismusbetriebe in den Berggebieten so fit für die Zukunft werden.
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5: Es ist ein freundlicher und sonniger Mittwochnachmittag für uns. Es zeigt sich die Sonne häufig und auch Wolkenfelder hat es vereinzelt im Neuseeland. Es bleibt warm, um die 25 Grad heute im Nami. Ebenfalls warm ist es auch morgen. Ein bisschen wärmer bis zu 27 Grad, ebenfalls viel Sonnenschein. Und ein bisschen weniger Wolken als wir heute haben. Gleich aber auch vereinzelt Quellwolken über den Bergen. Aber die bleiben harmlos. Der Freitag, der kommt dann nochmal wärmer daher. Am Freitag geht es bis zu 30 Grad.
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5: Es steht und stockt nie im Neo 1 Land. Ich wünsche euch weiterhin eine gute und eine sichere Fahrt.
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5: wie viele Kränze hast du? Das ist eine Frage, die Schwingerinnen und Schwinger immer wieder hören. Die Jasmin Göime von Wichtrach kann die Frage ganz genau beantworten. Sie hat letzten Samstag ihren 50. Kranz gewonnen. Wie sie auf ihre ganze Saison als Schwingerkönigin zurückschaut, das gehört ihr plus minus am 4. ab. Für euch im Studio bin ich, der Manuel Bartlomé. Ich wünsche einen gebigen Nachmittag. Ciao.

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0: Das ist Neo 1 am Mittwochnachmittag. Wir haben 2:45. Wie viele Kränze hast du? Das ist eine Frage, die Schwinger und Schwingerinnen auch immer wieder hören. Jasmin Gäume von Wichtrach geht es so, wie sie uns im Neo 1 Interview hat verraten.
1: Das fragen mich immer alle, wie viele Kränze hast du, und dann muss ich einfach nachzählen.
0: Gesagt, getan, Anfangsjahr hat sie ihre Kränze mal nachgezählt.
1: Und dann habe ich gewusst, es geht gegen eben die 50 zu. Und ja, das war für mich dann auch so ein bisschen wie ein Saisonziel.
0: Und das Saisonziel hat Jasmin Gäume vom Schwingclub Zäziwil am letzten Samstag erreicht. Im Frauen- und Mädchenschwingen im Seeland, Zotzigen, hat sie ihren 50. Kranz vor Karriere gewonnen. Ein Riesenerfolg also. Aber auch abgesehen von diesem Meilenstein ist Jasmin Gäume grundsätzlich zufrieden mit diesem Jahr besitzen. Einfach Anfangssaison ist es nicht so gelaufen.
1: Ja, jetzt das die letzten paar Jahre eigentlich immer ein bisschen gehabt, dass die Anfangssaison noch nicht so parabel war und dann eigentlich erst so gegen Mitte, Ende Saison voll in Fahrt bekommen.
0: In ihren Augen hat es Verbesserungsmöglichkeiten gegeben.
1: Die gestellten Schlussgänge, die beschäftigen ihn natürlich schon, ja, weil man klar hat können, um einen Sieg schwingen. Und das sind schlussendlich gleich auch wieder wichtige Punkte, die dann eben am Schluss vor Jahreswertung fehlen. Aber gleich muss ich sagen, es war jetzt die 4. Schlussgang-Teilnahme.
0: Jasmin Gäume darf also sicher zufrieden sein mit sich, auch wenn es etwas schwieriger geworden für die Athletin. Seit letztem Jahr trägt die Wichtracher zum ersten Mal den Titel Schwingerkönigin. Das ist natürlich schön, aber macht gewisse Sachen auch schwieriger.
1: Du hast ein Ständchen mehr auf dem Notenblatt und man macht sich natürlich selber auch mehr Druck, weil man natürlich die Leistung aus dem letzten Jahr bestätigen will. Und es ist Anfangsjahr, konnte ich es noch weniger gut ausblenden.
0: Ab Mitte Saison sei es ihr aber der Ringer gegangen, damit umzugehen, und sie hätte die Leistung wieder besser abrufen können, erzählt Jasmin Gäume im Neo 1 Interview. Ende September ist das grosse Highlight der Saison, das zeitgenössische Frauen- und Mädchenschwingfest im luzernischen Schachen. Wie Jasmin Gäume auf das Fest vorher schaut, darüber haben wir berichtet. Nachher hören könnt ihr es auf neo1.ch.

0: Das ist Neo 1 am Mittwochnachmittag, den 2. September haben wir. Jetzt ist 3:30 und was morgen beschäftigt hier bei Neo 1, das weiss Selina Klötzli.
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2: Es ist September, erster Herbstmonat. Langsam, aber sicher kommt die Skisaison näher.
3: Alles war Ski, alles war Ski.
2: Ausser für die, die auf dem Gras scheinen. Für alle, die Mitglied sind im Gras-Ski-Club Aeschlimann Marbach, ist der Sommer nämlich die Hauptsaison. Was es alles für Material braucht für das Gras-Ski-Fahren, auf was sie müssen schauen bei Graspisten und wie die Sportart Gras-Ski-Fahren überhaupt funktioniert, das klären wir morgen Morgen mit dem Präsidenten des Gras-Ski-Club Aeschlimann Marbach, Walter Schacher. Was sicher mal ein Unterschied ist zum normalen Skifahren.
4: Ich kann nicht rutschen wie im Winter auf den Ski, sondern man muss Gegenhang fahren. Das zwingt einen, bevor man losfährt, das Gelände gut anschauen und sehen, wo kann ich den Gegenhang fahren, als wieder bremsen.
2: Erzählt der Walter Schacher. Wir bleiben gut beim Sport. Wir haben nämlich mit Hans Oberli gesprochen. Er ist Kampfrichter verantwortlich vom bernischen kantonalen Schwingverband. Die Woche ist er zu Gast hier bei uns in Neo 1 Sportstory. Und der Hans Oberli erzählt, Kampfrichter sein, das ist heute nicht immer einfach.
5: Das ist auch ein Effekt, weil es irgendwie mehr mit medialer Aufmerksamkeit verbunden ist.
2: Wieso das kein einfaches Los ist und was sich im Zusammenhang mit der medialen Präsenz alles verändert hat im Schwingsport, das ist ebenfalls Thema morgen Morgen. Genau gleich wieder ein lang überfällig Coiffeur-Termin. Wir dürfen diese Woche Fabienne Stucki beim Arbeiten begleiten. Sie ist Hundefriseurin und Inhaberin von Fellnest Langnau.
6: Ohren schon drauf.
2: Also,
6: jetzt würde ich föhnen, jetzt wird es
2: gerade
6: im Moment
2: laut. Auf was die Fabienne Stucki schaut, wenn sie die Hunde nach dem Waschen föhnen und was die Gründe sind, wieso ein Hund stinkt, also so richtig hündelt, das erklärt sie uns auch morgen Morgen. Die Stimmen, die morgen Donnerstag mit euch zusammen in den Tag starten, sind Jürgen Lehme und Pascal Rupp.
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0: Das ist Neo 1. Am Mittwochnachmittag, 20 vor 4 haben wir. Es ist ja immer ein wahnsinnig schönes Gefühl, wenn wir im 25. vom Monat den Lohn überwiesen bekommen. Dann kommt plötzlich wieder der Moment, wo man so denkt, ah, endlich wieder mal Geld. Alle Rechnungen, die man kann zahlen, der Wocheneinkauf machen. Vielleicht liegt auch noch ein Mittag oder eine Nacht auswärts drin. Oder man kann auch die Schuhe kaufen, die man schon lang will. Aber wie viel Lohn Ende Monat auf dem Konto landet, ist nicht für alle gleich. Gerade zwischen Frauen und Männern gibt es in der Schweiz immer noch ziemlich grosse Lücken beim Lohn. Jonas Wüthrich, du bist jetzt hier bei mir im Studio. Zuerst mal grundsätzlich, wie gross ist denn der Lohnunterschied zwischen Frauen und Männern aktuell überhaupt?
1: Ja, der Unterschied, der ist immer noch ziemlich deutlich. Im Jahr 2024 haben Frauen in der Schweiz im Durchschnitt 15,7% weniger verdient als Männer. Das ist besser als auch schon. Im 2022 war der Unterschied noch bei 16,2%. Im 20 sogar bei 18% und im 2018, also nochmal zwei Jahre älter, bei 19%. Das zeigen die aktuellen Zahlen vom Bundesamt für Statistik. Es geht also langsam in die richtige Richtung, aber eben mit Betonung auf langsam, weil die 15,7% ist doch immer noch eine grosse Differenz.
0: Jetzt hast du da Durchschnittszahlen aufgezählt. Heisst das auch automatisch, dass eine Frau für exakt die gleiche Beute wenig verdient als ein Mann?
1: Nein, das heisst es nicht zwingend. Ein Teil von dieser Differenz kann man mit strukturellen Unterschieden erklären. Das ist zum Beispiel, weil Frauen und Männer häufig in unterschiedlichen Branchen und Berufen arbeiten. Unterschiede gibt es ja je nach Ausbildung oder Anzahl Dienstjahr. Spannend wird es dann aber, wenn man Frauen und Männer mit dem gleichen Profil vergleicht, also eine ähnliche Ausbildung oder ähnliche Berufserfahrung. Da gibt es immer noch den sogenannten unerklärten Lohnunterschied. Und der ist im 2024 auf 6,5% gewesen. Das sind im Durchschnitt 640 Franken brutto all Monat.
0: Wie sieht es denn er mit dem Alter aus? Also sind die jüngeren Frauen und Männer lohnmässig näher beieinander?
1: Ja, bei den 30-Jährigen ist der unerklärte Lohnunterschied deutlich kleiner, relativ klein, um die 2,2%. Bei den über 50-Jährigen steigt er aber gerade auf 8,3%. Das heisst, mit dem Alter wird die Lohnlücke grösser. Mögliche Gründe für das sind Unterbrüche in der Karriere oder auch Verteilungen von Führungspositionen, also dass eben mehr Männer in einer höheren Position in der Bude arbeiten.
0: Und noch zum Schluss, es wird ja jetzt besser, haben wir in den Medien gelesen, aber was zeigt die neue Statistik insgesamt?
1: Ja, da stechen vor allem zwei Sachen raus. Die gute Nachricht zuerst, Lohnlücke, die wird langsam kleiner. Über längere Zeit gesehen ist das ein positiver Trend. Die schlechtere Nachricht, ausgeglichen sind die Löhne definitiv noch nicht. Frauen verdienen im Durchschnitt immer noch deutlich weniger als die Männer. Und auch wenn man viele strukturelle Unterschiede eben berücksichtigt, dann gibt es auch gleich noch die unerklärte Differenz.
0: Genau, die Lohnlücke die ist in der Schweiz oder wird langsam kleiner, Betonung auf langsam. Aber verschwunden ist sie definitiv noch nicht.

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0: Dann hört Neo 1 an diesem Mittwochnachmittag, 2. September. Wenn man zum Coiffeur geht, dann will man seine Haare entweder kürzer haben, in eine andere Farbe bekommen oder die Spitze wegschneiden. Beim Fellness Langnau ist das aber anders.
1: Spitze eigentlich nicht, aber es gibt schon auch dort, wo zum Beispiel das Gestäutli ist, oder auch im Schwänzli oder an den Öhrli, einfach Knüppeln, Verfilzungen. Und das ist dann einfach das, was man wegschneiden.
0: Das ist Fabienne Stucki, sie ist Hundecoiffeuse.
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0: In ihrem Salon zu Langnau bei Fellness pflegt Fabienne Hüng. Lisa Graber ist Fabienne besuchen.
3: Und damit man Fabienne ihren Beruf zeigen kann, hat sie einen Hund gebraucht. Logisch. Für das Neo 1 steht der Charlie parat. Ein kleiner weißer Hund, der sehr gerne zur Fabienne in die Pflege kommt. Nachdem seine Pfoten, sein Intimbereich und sein Gesicht mit der Schere wieder schön geschnitten wurden, geht es jetzt ans Vorscheren. Das macht man, bevor es in die Badwanne geht. Und es ist nicht immer gleich einfach.
4: Was ist der schlimmste Fall, den du bis jetzt hast?
1: Das war eigentlich, als ich wirklich frisch hier alleine war. Als dann ein Hund kam, der wirklich durch und durch verpackelt war. Und ich war einfach wirklich in diesem Moment komplett überfordert gewesen, und ich wusste, wie ich das alles lösen und rausschneiden soll.
3: Schlussendlich sei die Behandlung länger gegangen als abgemacht. Aber da sei viel Verständnis von der Besitzerin des Hundes. Fabienne Stucki ist eigentlich recht frisch im Beruf Hundefriseurin unterwegs. Spontan hat sie sich letztes Jahr beworben, das Geschäft Fellness von der Vorinhaberin zu übernehmen. Und seit diesem Jahr leitet sie es alleine. So. Aber jetzt wird mal weiter geschafft.
1: Ja. Jetzt tun wir dann noch die Füße, um so ein bisschen Schule machen. Und die Füßeform ein bisschen schneiden. So. Und dann gehen wir eben mal waschen. Dann ja auch von hinten an mit annetzen, nicht gleich einfach voll drüber ab. Die grossen Hunde wird man halt einfach selber auch nass.
5: Dann wirst du gleich mitduschen.
1: Ja, dann wirst du mitduschen. Und dann eben einfach beim Köpfchen ein bisschen drauf schauen, dass man nicht einfach das Wasser lässt, weil die Sonne geht an den Lungen. Ich sage einfach so wie wir es gerne hätten, so machen.
3: Jetzt ist Zeit für das Shampoonieren. Und dann kommt noch ein Conditioner.
1: Und da ist einfach wichtig, dass ich den Tanzhund gut anwaschen kann, dass jede Körperstelle, eben auch Beine, die Füße, der Bauch.
3: Flotsch nass ist der Charlie. Sein Schwänzchen ist aber gegen noch am Wedeln.
0: Das wird es aber auch beim Föhnen nicht mehr machen. Das ist darum der nächste Schritt. Wieso der Teil von der Pflegerunde bei den Hüngen nicht beliebt ist und warum es schwierig ist, dass die Fabienne bei Fellness Schnupperlis fängt, das gehört ihr dann morgen Morgen.
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2: Am Mikrofon ist Barbara Grimm. Jetzt hat die Polizei der mutmaßliche Täter vom Anschlag auf einen Rave zu Aarau geschnappt. Die Landwirtschaft soll in den nächsten Jahren weniger Geld bekommen und das Wetter, das bleibt hinten sonnig mit bis 25 Grad. Die Gewalttat zu Aarau in der Nacht auf Sonntag ist laut den Behörden eine Amok-Tat gewesen. Ein Täter hat eine Person mit einer Schusswaffe tot und 6 weitere verletzt. In der Nacht auf Montag hat die Polizei den 43-jährigen tatverdächtigen Schweizer festgenommen. Der hat sich nach der Tat der Kantonspolizei Jura gestellt. Eine Gefahr gibt es darum nicht mehr, wie die Polizei heute vor den Medien erklärt. Die Aargauer Behörden vermuten, dass der Mann psychische Probleme hatte. Das Motiv ist weiterhin nicht klar. Der Verdächtige hat Tatwaffen, einen Kalaschnikow, vor 20 Jahren legal gekauft. Mit dem Gewehr hat er beim Rave zu Aarau über 40 Schüsse auf die Menschenmenge abgegeben. Im Greierzerland hat es gestern gerade 2 Unfälle mit Gleitschirmen gegeben. Ein Unfall ist in Charmé passiert, der andere in Grand Villard. Beide Piloten sind aus noch unbekannten Gründen mit dem Gleitschirm abgestürzt. Der Rettungsdienst hat sie dann mit dem Helikopter ins Spital gebracht, meldet die Polizei ihre Mitteilung. Die Landwirtschaft soll in den Jahren 2030 bis 2033 weniger Geld vom Bund bekommen. Der Bundesrat hat heute seine Agrarpolitik für die nächsten Jahre in die Vernehmlassung geschickt. Der Bundesrat plant mit knapp 14 Milliarden Franken für die 4 Jahre. Das sind 123 Millionen Franken weniger als in den Jahren 2026 bis 2029. Mit der Agrarpolitik 2030 plus will der Bundesrat die Landwirtschaft an neue Herausforderungen anpassen. Vorgesehen sind weniger administrativen Aufwand und einfachere Abläufe bei den Direktzahlungen. Der Schweizer Pharmakonzern Novartis streicht in Basel bis Ende 2027 130 Stellen. Der Grund ist, dass Novartis in Basel die Produktion von Biologika, das sind Medikamente, die gegen Immunkrankheiten wirken, streicht. In Zukunft sollen andere Standorte weltweit Biologika herstellen. Ein kleiner Teil der Stellen will Novartis auf einen Campus auf der anderen Seite des Rhein verlagern. Der grösste Teil der Angestellten überkommt aber Kündigung, weil die Produktion ins Ausland verlagert wird, meldet der Konzern heute.
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1: Ja, die Sonne die zeigt sich heute deutlich häufig. Es gibt hier und da Wolkenfelder, aber die bleiben harmlos und leeren nicht aus. Wir haben um die 25 Grad aktuell draussen. Und ebenfalls warm ist es ja morgen Donnerstag bis zu 27 Grad. Ebenfalls viel Sonnenschein. Weniger Wolken, als wir es heute hatten. Es gibt vielleicht ein paar Quellwolken über den Bergen. Alles ja aber trocken oder Freitag ist trocken und dann noch etwas wärmer. Dann gibt es dann bis zu 30 Grad.
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1: Ich habe einfach eine Meldung von der Autobahn A1 Bern Richtung Zürich zwischen Kriegstedt und Herkingen, was stauet auf mehreren Abschnitten. Ich wünsche euch eine gute und eine sichere Fahrt. Viel Geduld.
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1: Über 12'000 Leute sind diesen Sommer das Theater Nordwind oberhalb von Steffisburg schauen. Gesamthaft hat es 25 Vorstellungen gegeben und die Verantwortlichen die sind sehr zufrieden mit diesem Sommer. Jetzt macht der Verein aber zuerst mal eine Pause. Wie es dann nach dieser Pause weitergeht, das hören wir gleich nach Tränensongs. Die Barbara Grimm und ich, der Manuel Bartlomé, sind für euch hier im Studio. Wir begleiten euch durch den Mittwochnachmittag. Ciao zusammen.
2: Ciao zusammen.

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0: Nemo mit Casanova habt ihr gehört, hier bei L1 an diesem Mittwochnachmittag. Es ist 4 ab 4. 12'000. Das ist eine grosse Zahl. Über 12'000 Leute sind diesen Sommer das Theater Nordwind im Schnittweier oberhalb von Steffisburg anschauen. Der Verein Theaterwelten hat das Stück gesamthaft 25 Mal aufgeführt. Vom 22. Juli bis zum letzten Samstag, den 29. August. Die Verantwortlichen die ziehen eine positive Bilanz. Der Sommer sei intensiv für den Verein. Es habe viel Zeit und viel Arbeit beansprucht. Jetzt brauche ich das Team eine Pause, sagt Anne-Marie Stähli, die Nordwind geschrieben hat und für die Regie zuständig war.
1: Wir lancieren ein Projekt in Vollgas dahinter, mit vollem Herzblut, mit Engagement. Es gibt fast keinen Tag, ohne dass wir an diesem Projekt arbeiten oder zumindest denken.
0: Nach so einer intensiven Zeit brauchen die Verantwortlichen jetzt eine Zeit, wo sie auch mal nicht genau wissen, wie es weitergeht.
1: Wir wissen, dass es weitergeht. Und wenn wir erholt sind und irgendwo wir wieder ein bisschen Kützeln spüren, dann kommen die Ideen und mit den Ideen die Motivation. Und dann starten wir wieder.
0: Wie genau, das sei noch offen. Der Verein hat in fast 30 Jahren immer wieder Neues ausprobiert, immer wieder eigene Stücke geschrieben und auch an anderen Orten Theater gemacht. Für Renat Rubin, der auch in der Produktionsleitung war, ist klar.
2: Wir können sicher sagen, dass es nächstes Jahr um diese Zeit nicht wird geben würde. Weil wir spielen eigentlich nie jedes Jahr. Wir brauchen so eine Vorlaufzeit von 1,5 bis 2 Jahren für ein neues Projekt. Und von dem her reicht nächstes Sommer. Ja, reicht schlichtweg nicht.
0: Über 12'000 BesucherInnen diesen Sommer. Mit so viel haben die Verantwortlichen nicht gerechnet. Darum hat es so 4 Zusatzvorstellungen vom Stück Nordwind gegeben. Was das Feedback aus dem Publikum war, auch darüber haben wir berichtet. Ihr könnt es auf der Webseite neo1.ch nachhören.

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1: Das ist der Neo 1 Feierabend am dem Mittwoch, 2. September. Wir haben 16:30.
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1: Es gibt einen Zusammenschluss nach einem Zusammenschluss. Die Käselandschaft im Unteremmental ist im Umbruch und das nicht erst seit gestern.
3: Die Geschichte ist ein bisschen länger. 2020 habe ich hier die Käserei Döring als Betriebsleiter übernehmen.
1: Das sagt Lukas Kennel. Er erzählt ja gerade vom ersten Zusammenschluss, den es dann gegeben hat.
3: Wir haben dann auch mal Partner noch gefunden mit der Käsereigenossenschaft Lemisier. Die haben wir vor 2-3 Jahren sind die zu uns gestossen, zur Käserei Döring.
1: Und dabei bleibt es nicht, es gibt eine nächste Ergänzung, Barbara Grimm.
4: Ja, und zwar kommt auch noch die Käsereigenossenschaft Landshut zu Utzisdorf dazu. Das schreiben die Verantwortlichen in ihrer Medienmitteilung. Wieso, dass dieser Schritt nötig ist und bis wenn sie das andenken, wir klären es mit dem Lukas Kennel, einem Betriebsleiter der Käsereigenossenschaft Döring, ausführlich in der 5-Stunde.
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1: Wir haben einen sonnigen Mittwoch für Abend und heute Abend haben wir zum Teil ein paar Wolkenfelder. Die sind aber harmlos und wir haben auch in der Nacht auf morgen eine klare Verhältnis. Es gibt keinen Regen und morgen Morgen dann um die 11-12 Grad. Dann durch den Tag morgen sehr, sehr viel Sonnenschein. Fast keine Wolken am Himmel. Über den Bergen vielleicht ein bisschen Quellwolken. Die sind aber harmlos und leeren auch nicht aus. Es ist also trocken. Morgen Donnerstag. Die Höchstwerte am Nachmittag bis zu 26-27 Grad. Und der Freitag, der kommt dann, sehr warm daher, einer der wärmsten Tage dieser Woche. Sehr viel Sonnenschein gibt es, wir haben dann gegen die 30 Grad.
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1: Einfach eine Meldung von der Autobahnen habe ich. A1 Bern Richtung Zürich, zwischen Kriegstedt und Herkingen Stauden, das auf mehreren Abschnitten. Und dann gehen wir auf die Hauptstrasse in die Region Thun, weder von Hünibach Richtung Thuner Innenstadt unterwegs seid, Stauden, der geht es etwa 10 Minuten länger. Und vom Seefeld in die Innenstadt, auch dort Stauden, der geht es etwa 5 Minuten länger. Ganz viel Geduld wünsche ich. Wir begleiten euch durch den Mittwoch Feierabend. Wir, das heisst Barbara Grimm, ich, der Manuel Bartlomé und jetzt sagen der Dan und Shay und Justin Bieber mit 10.000 Hours. Einen gebigen Hinnach, schön habt ihr eingeschaltet. Ciao zusammen.
4: Ciao zusammen.

0: Das ist Neo 1 am Mittwoch, Feierabend, jetzt geht 20 vor 5.
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0: Als junger Gio oder als junges Modi gelustet dich und dann gehst du es mal ausprobieren. Wenn es dir passt, dann gehst du in den Club und dann an 10. oder anderen Fest. Je nachdem zieht es sich so lange durch, bis du erwachsen bist und landest dann an den Kranzfest. Der Weg zum Schwinger, zur Schwingerin ist soweit klar. Aber wie wird man denn eigentlich Kampfrichter? Also die, die sagen, ob der Gang fertig ist und beide Schulterblätter wirklich im Sackmaul waren. Unsere Sportredaktorin Jasmin Wüttrich hat das der Hans Oberli gefragt. Der Schöttbacher ist Kampfrichterverantwortlicher vom Bernisch-Kantonalen Schwingverband.
2: Grundsätzlich gilt, Kampfrichter kann jeder werden. Ein paar Sachen helfen aber, sagt der Hans Oberli, Kampfrichterverantwortlicher vom Bernisch-Kantonalen Schwingverband.
3: Man muss das Interesse sicher am Sport, die grundlegenden Sachen kennen vom Schwingsport, die eigene Sportwelt, wo sich das Schwingen ein gewisses drinnen bewegt, muss man sicher kennen. Aber grundsätzlich kann jeder Kampfrichter machen.
2: Vorkenntnis braucht es nicht. Eine Vorlösung aber, wie man selber mal geschwungen hat, erklärt der Hans Oberli.
3: Ich habe das Gefühl, das Gespüre, das Sehen, was hergeht, wenn es eine umkämpfte Sache ist, ein guter Gang ist, geht es einfach schnell. In der letzten Zeit hat sich das sehr verändert oder sehr verändert. Es ist einfach dynamischer geworden, es ist technischer geworden, hochstehender geworden. Und eben, das Gespüre, alte Routiniers, Kampfrichter, die sehen das.
2: Und für das Gespüre helfe ich, wenn man selber geschwungen hat. Aber
3: ich will nicht sagen, jemand, der nie geschwungen hat, dass der das nicht sieht. Mit vielen Einsätzen, vor allem agilen Schwingen, wo es manchmal noch ein bisschen schwieriger ist, zu schauen, was da hergehen könnte. So kommt die Routine her. Und darum, eben die ich sage jetzt so Quereinsteiger und so, die sind sicher gut beraten, wenn sie einen Haufen Schwingfest machen.
2: Und dann kommt die Routine und das Gespür in dir. Und wichtig ist, auch wenn es schnell geht und der Kampfrichter ein Näschen muss haben, wo es hergeht, es sind gegen drei Kampfrichter. Und die sind ein Team.
3: Manchmal gibt es einen Entscheid, wo der Platzkampfrichter das Resultat gibt. Und sie sind gut. Und dann gehen sie ins Tischchen. Und die zwei am Tisch sind nicht gleicher Meinung. Und dann wird heute diskutiert und dann gibt es einen demokratischen Entscheid, zu uns Entscheid. Und dann wird je nachdem wird weiter geschwungen. Und gut, das vergesse ich viel. Das ist nicht nur der Platzkampfrichter draussen.
2: Ein Kampfrichter ist also auch nicht alleine, ergänzt Hans Oberli.
0: Was Kampfrichterei irgendwie schwieriger macht und wieso Kampfrichter zum Teil auch unbeliebter ist, das hören wir dann morgen.
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0: Das ist Neo 1 am Mittwoch, Feierabend, der 2. September haben wir. Sie sind sehr alt und sie haben die gleiche Form. Dann gibt es Löwen, Sterne, viele Balken, viele verschiedene Farben drauf. Ich selber bin Langnauer und beim Gemeindeswappen zu Langnau da gibt es 3 Tannen auf so Hügeln und hinterher so einen roten Hintergrund. Also wirklich jedes Gemeindeswappen ist ganz unterschiedlich. Und die Gemeindeswappen die nehmen wir diese Woche genauer unter die Lupe.
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0: Gemeinden die können aber nicht einfach ein Gemeindewappen so machen, wie sie wollen, weil es gibt Vorgaben, was auf einem Wappen muss sein. Timo Kobu.
2: Der Hans Minder hat mir das erklärt. Der Emmitaler Lokalhistoriker ist auch Heraldiker, also Wappenkundler, und kennt sich mit allerlei Wappen aus. Und eben auch, wie sie dürfen aussehen.
3: Die Regeln sind genau festgelegt. Es gibt nach den mittelalterlichen Regeln von Heraldik, die wir brauchen. Und die tun wir auch heute noch einwenden, auch wenn die 1000-jährig sind, die Vorschriften. Aber es wird heute noch genau nach den gleichen Vorschriften gemacht.
2: Zum Beispiel bei den Farben, die so ein Wappen darf haben.
3: Wir tun bei den Farben unterscheiden zwischen Blau, Rot, Schwarz und Grün. Das sind die 4 Grundfarben, die man grün nur darf brauchen an sich für Nebenprodukte, wie so bei einem Baum oder bei einem Boden oder einem Berg oder so.
2: Als Hintergrund ging Grün eigentlich nicht.
3: Nachher kommt dazu die beiden Metall, Silber und Gold als Metall. Und dann ist eigentlich fertig. Mit diesen Farben muss man leben. Mehr gibt es nicht.
2: Die Metall, Gold und Silber werden heute mit den Farben Gelb und Weiss dargestellt, ergänzt der Hans Minder. Die Regeln von Heraldik die werden meistens auch mehr oder minder eingehalten.
3: Mit der Seite ist es so ein eingerissen, so um die Franzosenzeit herum. Um 1798 bis so 1815 sind viele Wappen entstanden, die nicht den Regeln entstehen. Ein gutes Beispiel ist St. Gallen. Ist grün. Die Grundfarbe grün ist im Mittelalter in der Heraldik in der Europäischen komplett undenkbar gewesen, weil das ist die Farbe vom Islam, von den Rinden vom Christentum. Also die Islamische Republik St. Gallen müsste man eigentlich sagen, wenn man das Wappen sieht.
2: Natürlich mit einem gewissen Augenzwinkern. Bei den Franzosen hat die Farbe grün eben als Farbe für Hoffnung gegolten. Darum wie auch ein paar Gemeinden im Neo-Island grün als Hintergrund, z.B. Madiswil oder zum Teil auch Mirchau. Als weitere Basisregel gilt noch, es dürfen nie 2 Farben aneinander ankommen.
3: Auch das Wappen vom Tessin, weil dort 2 Farben nebeneinander sind, rot und blau, das ist auch nicht gestattet. Das wäre auch falsch, oder? Es muss ein Metall zwischen 2 Farben sein, also als Silber oder Gold.
2: Oder eben im heutigen Schauen, weiss oder gelb.
0: Wenn also ein Wappen muss offiziell sein, dann darf da nicht einfach gefärbelt werden, wie man gerade will. Da gibt es ganz klare Regeln, die auch schon sehr, sehr alt sind. 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
1: Es ist Fifi, ciao zusammen.
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3: Am Mikrofon ist Barbara Grimm. Die Käsereigenossenschaften Thüringen und Landshut spannen in Zukunft zusammen. Jetzt ist die Strategie für das neue Blaulichtzentrum Zutzisdorf vom Grossen Rat genehmigt. Und das Wetter, es bringt am Morgen viel Sonne und um 25 Grad. Die beiden Käsereigenossenschaften Thüringen und Landshut, Zutzisdorf, arbeiten in Zukunft zusammen. Die Mitglieder haben an einer außerordentlichen Versammlung entschieden,

0: zusammenzuschliessen, das schreiben sie in ihrer Mitteilung. Der Schritt passiert im Zusammenhang mit der angespannten Marktsituation. Der Lukas Kenu, Betriebsleiter der Käsereigenossenschaft Thüringen, erklärt.
1: Das Hauptprodukt ist der Emmentaler AP. Seit Jahren war es immer ein bisschen rückläufig. Jetzt hauptsächlich im Export haben wir einen schweren Stang. Und dann können wir immer weniger produzieren. Die Käserei auch weniger ausgelastet. Und so kommt es eigentlich immer mehr zu Zusammenschlüssen von Käsereien.
0: Wie jetzt eben in diesem Fall zwischen Thüringen und Landshut zu Zutzisdorf.
1: Wir haben natürlich schon vor drei Jahren zusammen geplant, was können wir machen, welches Projekt können wir realisieren und so weiter. Jetzt ist eigentlich dazu gekommen, dass wir einfach mit beiden Standorten weiter produzieren. Dann erst in einem späteren Zeitpunkt einen umzubauen und dann zusammenzulegen.
0: Ergänzt der Lukas Kenu, der Betriebsleiter der Käsereigenossenschaft Thüringen. Im Moment läuft die Gründung der neuen Aktiengesellschaft Käserei Landshut AG. Die will auf Anfang nächstes Jahr die Produktion und den Vertrieb der bisherigen Produkte übernehmen. Der Grossrat des Kantons Bern gibt grünes Licht für das Blaulichtzentrum auf dem Papiri-Areal zu Utzisdorf. Das Parlament bewilligt heute das Projekt für ein gemeinsames Ausbildungszentrum von Polizei, Feuerwehr und Zivilschutz. Gleichzeitig macht der Grossrat aber auch Auflagen. So soll der Regierungsrat das Projekt eng begleiten und schon früh abklären, ob es allenfalls noch Risiken und Altlasten gibt. Das Projekt soll auch nicht zu teuer werden. Mit grosser Mehrheit hat der Grossrat die Strategie heute angenommen. Weiter hat das Kantonsparlament einen Kredit von 5 Millionen Franken bewilligt für eine allfällige Ausfallsentschädigung. Der ganze Bau kostete 160 Millionen Franken. Die Gewalttat in Aarau in der Nacht auf Sonntag war laut den Behörden eine Amok-Tat. Ein Täter hat eine Person mit Schusswaffen getötet und 6 weitere verletzt. In der Nacht auf Montag hat die Polizei einen 43-jährigen tatverdächtigen Schweizer festgenommen. Der hat sich nach der Tat der Kantonspolizei Jura gestellt. Eine Gefahr für die Bevölkerung gibt es darum nicht mehr, wie die Polizei heute vor den Medien erklärt. Die Aargauer Behörden vermuten, dass der Mann psychische Probleme hatte. Das Motiv ist weiterhin nicht klar. Der Verdächtige hat Tatwaffen, einen Kalaschnikow, vor 20 Jahren legal gekauft. Mit dem Gewehr hat er beim Reif in Aarau über 40 Schüsse in die Menge abgegeben. Weniger Bürokratie, mehr Umweltschutz und mehr Eigenverantwortung. Heute hat der Bundesrat Guy Parmelin die Agrarpolitik ab 2030 vorgestellt. Einerseits will der Bund die Landwirtschaft bei der Umstellung auf eine ökologische Produktion und mehr Selbstversorgungsgrad unterstützen. Gleichzeitig soll es aber gerade für kleinere Bauernbetriebe keine Direktzahlungen mehr geben. Rund 2200 meistens nebenberuflich geführte Betriebe wären betroffen. Nur Landwirte mit einem eidgenössischen Fähigkeitszeugnis sollen in Zukunft noch Unterstützung bekommen. So plant das der Bundesrat. Die Vernehmlassung dazu läuft jetzt bis im Dezember. Kritik gibt es schon jetzt vom Bauernverband und der SVP. Sie kritisierten die geplanten Kürzungen bei der Landwirtschaft.
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4: Wir haben einen freundlichen Mittwochabend. Die Sonne zeigt sich noch häufig und es gibt auch Wolkenfelder. Dann haben wir auch klare Verhältnisse in der Nacht auf morgen. Und dann gibt es keinen Regen. Morgen Morgen dann um die 11 Grad. Durch den Tag dann morgen viel, viel Sonnenschein. Ein paar ganz wenige Wolken gibt es dann. Und über den Berg auch Quellwolken. Die sind aber harmlos. Wir haben dann morgen bis zu 27 Grad. Der Freitag kommt dann nochmal wärmer daher. Am Freitag ist es sehr viel Sonnenschein gegen die 30 Grad.
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4: Der Timo Kobu mit dem Überblick.
5: Ein Unfall ist selten gut, aber besonders schlecht ist er auf der Autobahn im Raum Bern um den Feuerabendverkehr herum. Den hat es aber trotzdem gegeben. A12 Bern Richtung Freiburg. Geht ihr Verzweigung Weiermaßhaus, was eben dort so Richtung Bümpli zu Könitz rausgeht. In dieser Auffahrt ist der Unfall passiert. Steht also auf der Autobahn und auch in den Aus- und Einfahrten. Und darum habe ich relativ viele Meldungen eben von Bern. Der Bern Richtung Zürich zwischen Bern-Forsthaus und Bern-Neufeld klemmt. Zwischen dem Grauhol und dem Horst klemmt es auch. Und dann auch zwischen Bern-Neufeld und im Bern-Forsthaus dort in beiden Richtungen Stau. Und dann noch eine, die nicht den Unfall betrifft, AS Bern-Zürich zwischen Kriegstätte und Herkingen Stau. Die Verkehrsüberlastung dort auf mehreren Abschnitten plus eine Viertelstunde. Und dann geht auch noch die Strasse neben den Autobahnen zu reden, gerade die auf A6 zu Mauer in Richtung Rüfenach geht. Dann klemmt es vom Kreisel her Retour Stau zurück, auch dort etwa 10 Minuten länger. Das gleiche gilt für Thun, der von Hünibach kommt oder aus dem Zentrum.
4: Ganz viel Geduld.
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4: Ihr habt es gehört in den News. Zwischen Dörrigen und Utzisdorf da liegen rund 16 Kilometer in die zwei Käsereigenossenschaften zusammenschliessen. Was sich ändert für die Milchproduzenten und die Kundschaft, das gehört gut nach drei Songs.
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4: Vielleicht habt ihr schon Feierabend, vielleicht seid ihr noch am Bügeln, vielleicht auch schon daheim. Ganz egal, was ihr machen seid, wir begleiten euch durch den Mittwochabend. Barbara Grimm und ich, der Manuel Bartlomé, sind für euch hier im Studio. Ciao zusammen.
0: Ciao zusammen.

0: Das ist Neo 1. Am Mittwoch, Feierabend, 4:15 Uhr haben wir.
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0: Gut 16 Kilometer Weg. Etwa 20 Minuten Autofahrt. Wir bewegen uns zwischen den Verwaltungskreisen Emmental und Oberaargau. Genauer gesagt zwischen den Dörfern Dörigen und Utzisdorf, weil dort gibt es schon bald einen Zusammenschluss. Und zwar von den Käsereigenossenschaften.
2: Ja, die Geschichte ist ein bisschen länger. Also ich muss eigentlich so anfangen, im 2020 habe ich hier die Käserei Dörigen als Betriebsleiter übernehmen. Und schon dann hat man sich eigentlich die Frage gestellt, ja, wie das mit Zukunft gehen will.
0: Das erzählt Lukas Kennel, der eben der Betriebsleiter der Käsereigenossenschaft Dörigen ist. Der Janik Lanz hat mit ihm über die Pläne geredet.
3: Und bei dieser Frage, wie sie in die Zukunft gehen soll, hat es bei der Käsereigenossenschaft schon mal einen Zusammenschluss gegeben. Zuerst ist vor einem Zeitchen Anfang Leimiswil dazugekommen.
2: Es ist so, auch die Käserei hier in der Region, es sind immer wieder Investitionen fällig, die müssen gemacht werden. Und alleine ist die Sache immer ein bisschen schwierig. Darum hat man gesagt, ja, wir suchen doch einen Partner, der die gleichen Probleme hat wie wir eigentlich auch. Also ein Problem, das ich in Zukunft will. Und gleich auch muss Investitionen tätigen.
3: Erklärt der Lukas Kennel, der Betriebsleiter von der Käsereigenossenschaft Dörigen. Dabei ist es dann aber eben näher nicht geblieben. Die Zusammenarbeit mit der Käsereigenossenschaft Landshut Sutzisdorf ist dazugekommen. Das haben die Verantwortlichen in einer Mitteilung geschrieben.
2: Der Markt ist gängig ein bisschen schwieriger geworden. Und dann hat man weiter geschaut, für noch mehr Partner zu bringen, ein gemeinsames Projekt zu machen. Und sie sind dann eigentlich mit Utzisdorf ins Gespräch gekommen, weil sie wollen auch in Zukunft, und wir haben zwei gesunde Käsereien, und wollen in Zukunft Käse. Jetzt haben wir uns dann eigentlich so gefunden, und haben dann auch zusammen planen.
3: Und der dazu hat auch die Meinung der beiden Genossenschaften gehört, sagt der Lukas Kennel weiter.
2: Bei den beiden Käsereigenossenschaften hat man abgestimmt, dass wir das Projekt lancieren wollen, also die Aktiengesellschaft gründen. Und dann beide Genossenschaften Inhaber sind. Und jetzt ist man in dieser Gründung der Aktiengesellschaft. Und sobald es die gegründet ist, werden wir dann ab dem 1.1.27 auf die Produktion aufnehmen.
3: Von diesem Zusammenschluss merke ich die Kundschaft grundsätzlich nichts.
2: Es ist jetzt eigentlich dazu gekommen, dass wir einfach mit beiden Standorten weiter produzieren. Und dann erst in einem späteren Zeitpunkt einen umzubauen und zusammenzulegen. Das Produktsortiment, das bleibt bestehend. Aber sicher im ersten Schritt. Man wird dann alles natürlich wieder neu prüfen müssen. Aber für die Kundschaft wird eigentlich nichts ändern. Also der Laden in Utzisdorf gibt es weiterhin. Das heisst, Automaten und Dörigen. Jetzt weiterhin und wir werden unsere Kunden genau gleich weiter beliefern wie bis anhin.
3: Ergänzt der Lukas Kennel, der die Geschäftsleitung von der neuen Käserei Landshut AG übernimmt.
0: Der Verwaltungsrat besteht ausschließlich aus aktiven Milchproduzenten. Das Präsidium übernimmt dort Simon Thalmann, der heute schon Präsident der Käsereigenossenschaft Landshut ist, schreiben die Verantwortlichen.
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4: Im September 2029 und 30 sind das Langenthal die Kadettentage. Der Gemeinderat hat darum jetzt dafür eine Projektgruppe genehmigt. Die soll die Anlässe organisieren und durchführen, heisst es heute in ihrer Mitteilung. Die Kadettentage gibt es seit 1921. Aktuell sind dort Kadettenkorps aus Burgdorf, Huttwil, Langenthal, Murten, Thun und Zürich dabei. Gut 1000 Jugendliche machen bei den Sport- und Musikwettbewerben mit. Der Grossrat vom Kanton Bern genehmigt mehrere eher symbolische Anliegen im Zusammenhang mit gewalttätigen Demonstrationen in Bern. So soll der Kanton unter anderem die Kostenbeteiligung der Stadt Bern an den Sicherheitskosten der Polizei auf 60 Millionen Franken verdoppeln, einen Härtefonds für demonstrationsgeschädigte Gewerbler hat der Rat hingegen abgelehnt. Die Forderung nach einer Kollektivhaftung für die Organisatoren von unbewilligten Kundgebungen ist hingegen zurückgezogen worden. Und noch Sportschutten, der FC Thun und der Leighton Stewart lösen den Vertrag auf. Sie haben sich darauf geeinigt, den bestehenden Vertrag vorzeitig per sofort aufzulösen. Damit kann der 23-jährige Stürmer ab sofort einen neuen Club suchen, heisst es heute in einer Mitteilung vom FC Thun. Der Leighton Stewart war seit dem Frühling 2025 bei Thun, er war aber wegen Verletzungen nur wenig im Einsatz.
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2: Trocknung und sonnigen Mittwochabend. Es hat noch hier und da ein paar Wolkenfelder, aber es bleibt trocken, gibt keinen Regen und wir haben dann auch in der Nacht auf morgen trocknige Verhältnisse und auch klare Verhältnisse. Um die 11-12 Grad dann morgen Morgen. Morgen durch den Tag die Sonne, die dominiert. Es gibt hier und da ganz, ganz wenig Wolken. Über den Berg auch Quellwolken. Es ist aber auch morgen trocken. Die Höchstwerte morgen am Nami bis zu 27 Grad. Wie das Wetter dann wird am Freitag und am Wochenende, das gehört ihr um 20 vor im Wettertalk.
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2: Der Timo Kobu weiss, wo das Stauen stockt.
5: Er beschäftigt sich gegen den Unfall auf der A12 zu Bern. In die Fahrt Richtung Freiburg hat es direkt nach der Verzweigung Weiermannshaus einen Unfall gegeben. Das mal jetzt gehörig Chaos gegeben auf der Autobahn zu Bern. A1 Bern-Zürich zwischen Forsthaus und Neufeld klemmt. A1 Zürich Richtung Bern und dann Murten zwischen Wankdorf und Forsthaus klemmt Otto. Dort hat er 20 Minuten länger momentan. Tendenz noch steigend, weil der Unfall noch nicht geräumt ist. Dann stockt aber auch noch an anderen Orten auf der A1, Bern Richtung Zürich, zwischen Grauholz und dem Horst, innen, also über das Grauholz ein. Auch weiter Nitzi zwischen Kriegstätten und Herkingen ist Stau. Dort hat er 20 Minuten länger als gewöhnlich. Auch gegen Richtung klemmt neue Region Herkingen. Zürich Bern zwischen Herkingen und Niederbipp. Auch dort müsst ihr ein paar Minuten mehr rechnen. Dann auf der Hauptstrasse, das sind so ein bisschen Klassiker vom Feuerabend, die hier angeben. Hasli aus Richtung Oberburg, da Stau jetzt bis in die Chamerie zurück. Oder müsst ihr ein bisschen anstehen. Die grossen Städte stehen jetzt auch ins Zentrum Eichen, länger von der Zivilwarp her. Dann die A6, respektive die Ausfahrt von A6, die Muri, Richtung Rüffenacht führen. Auch dort müsst ihr heute ein bisschen anstehen. Es steht die Retour vom Kreisel her. Baubrubigen in beide Richtungen müsst ihr ein bisschen auf die Bremse. Dort ist es vor allem schlimmer in die Richtung Rubigen. Dort sind es 10 Minuten in eine Richtung 5. Und dann das Thun klemmt so noch vor allem im Zentrum und rund um die Altstadt.
2: Der 15. 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
2: 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Mit der Kongrex an diesem Mittwoch für Abend sind Barbara Grimm und ich, der Manuel Bartlomé. Gebe ich Ihnen. Ciao zusammen.
4: Ciao zusammen.

0: Der Bastian Baker mit «Time to Shine». Habt ihr gehört, hier bei Neo Ace. Es ist 20 vor 6.
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0: Die Sonne die hat heute im Namen dominiert. Ein paar Wolkenfelder haben wir kein Neo-Eisland. Ist der heutige Abend ebenfalls trocken? Mario Rindelsbacher vom Meteo Test Bern.
2: Der ist trocken. Heute am Abend da hat es auch noch zum Teil ein paar Wolkenfelder rum. Aber sonst in der Nacht auf morgen da ist dann der Himmel meistens klar. Regen gibt es keinen und die Temperaturen die sinken ab bis morgen Morgen auf 10 bis 12 Grad.
0: Änder frisch am Morgen in diesem Fall, aber durch den Tag wird es ein bisschen wärmer, oder?
2: Jawohl, sommerlich warm. Morgen über den Tag da haben wir dann sehr viel Sonnenschein zu erwarten. Ganz vereinzelt können ein paar Schleierwolken über den Himmel ziehen. In den Alpen da kann es dann hier und dort ein paar kleine Quellwolken geben am Nachmittag. Aber sonst scheint die Sonne und die Temperaturen sommerlich warm mit Höchstwert von etwa 25 bis 27 Grad.
0: Ja, ich sehe das ganz viel Sonnenschein. Ist das auch am Freitag und am Wochenende der Fall?
2: Ja, mal vor allem am Freitag, da haben wir die höchsten Temperaturen von der Woche zu erwarten. Dort sehr viel Sonnenschein, kaum Wolken und Temperaturen gegen 30 Grad. Am Wochenende da haben wir auch ziemlich sonniges Wetter. Wahrscheinlich gibt es am Samstag mal ab und zu ein paar dichtere Wolkenfelder, die durchziehen. So wie es aussieht, bringen die aber keinen Regen. Und sonst über den Tag aus scheint häufig die Sonne. Und am Sonntag da geht es ähnlich weiter mit nur wenig Wolkenfelder und viel Sonnenschein und Temperaturen am Wochenende so bei 26 bis 28 Grad.
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0: Und ihr hört Neo 1 an diesem Mittwochabend. Wir haben 10 vor 6.
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0: Shooten, shooten und nochmal shooten. Heute haben wir vor allem Meldungen vom Shooten, Barbara Grimm.
2: Ja, es ist wirklich ein bisschen shootlastig, aber ja, ist halt so. Der FC Thun und der Leighton Stewart lösen den Vertrag auf. Sie haben sich darauf geeinigt, den bestehenden Vertrag vorzeitig per sofort aufzulösen. Damit kann der 23-jährige Stürmer ab sofort auch einen neuen Club suchen, heisst heute ihre Mitteilung vom FC Thun. Der Leighton Stewart ist seit dem Frühling 2025 bei Thun. Er war aber wegen Verletzungen nur wenig im Einsatz gewesen.
0: Der FC Luzern meldet, dass sie die deutsche Innenverteidigerin Katja Orschmann ins Frauenteam holen. Die 28-Jährige kommt vom 1. FC Union Berlin zu Luzern. In der Bundesliga hat sie in 115 Spielen 19 Goal geschossen. In der letzten Saison ist sie mit Union Berlin auch in die 1. Bundesliga aufgestiegen.
2: Der FC Zürich muss längere Zeit auf Chris Kaplan verzichten. Der Verteidiger hat sich gestern beim 2:4 gegen IB schwer am Knie verletzt. Jetzt ist klar, er hat ein Kreuzband und ein Seitenbandriss und ist darum schon operiert worden. Darum fällt er jetzt rund 9 Monate aus, wie der Club meldet.
0: Servette reagiert auf einen harten Saisonstart und holt der Sambi-Stürmer Kingston Mutandwa ins Team. Der 23-Jährige kommt Leivis mit einer Kaufoption zu den Genfer, wie der Club meldet. Der Mutandwa hat noch bis 2030 einen Vertrag vom Cagliari Calcio in der Serie A. Letzte Saison war er aber auf Österreich an SV Ried ausgelegt. Dort hat er in 29 Spielen 14 Goal geschossen.
2: Wir kommen zum Basketball. Der François Gomez ist nicht mehr Nationaltrainer der Schweizer Basketballerinnen. Der Franzose und Swiss Basketball haben beschlossen, nicht mehr weiter zusammenzuarbeiten, wie der Verband heute meldet. Der grösste Erfolg des 65-Jährigen ist die Qualifikation der Schweiz für die EM 2025. Das war das erste Mal seit 1954. An EM 2027 ist die Schweiz hingegen dann wieder nicht dabei. Im Februar ist das Team mit dem Gomez in der ersten Quali-Runde ausgeschieden.
0: Dann steigen wir noch auf einen Drahtesel zum Rennvelofahren. Der Matthew Brennan ist bei der spanischen Rundfahrt Vuelta kaum zu schlagen. Heute gewinnt der Brit die 11. Etappe. Das ist sein dritter Etappensieg bei dieser Vuelta. Gesamtleader bleibt der Spanier Enric Mas mit 1 Minute Vorsprung auf den Slowen Primož Roglič.
2: Und zum Schluss noch eine Meldung vom Pferderennsport. Trotz der Amoktat in der Nacht auf letzten Sonntag auf der Rennbahn Schachen zu Aarau soll der Pferderenntag nächsten Sonntag auf dem gleichen Areal stattfinden. Der aargauische Rennverein sagt, sie seien tief betroffen von den Ereignissen am Wochenende, wo eine Person durch Schuss tot und 6 weitere sind verletzt worden. Aber sie wollen auch ein Zeichen setzen, dass Gewalt an diesem Ort und das friedliche Miteinander dass Gewalt den Ort und das friedliche Miteinander nicht bestimmen, heisst es heute in ihrer Mitteilung.
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1: Ciao zusammen, wir sind 6.
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3: Am Mikrofon ist Barbara Grimm. Die Käsereigenossenschaften Thüringen und Landshut spannen in Zukunft zusammen. Jetzt ist die Strategie für das neue Blaulichtzentrum Zutzisdorf vom Grossen Rat genehmigt. Und das Wetter, es bringt am Morgen viel Sonne und um 25 Grad. Die beiden Käsereigenossenschaften Thüringen und Landshut, Zutzisdorf, arbeiten in Zukunft zusammen. Die Mitglieder haben an einer außerordentlichen Versammlung entschieden, zusammenzuschliessen. Das schreiben sie in ihrer Mitteilung. Der Schritt passiert im Zusammenhang mit der angespannten Marktsituation. Der Lukas Kenu, Betriebsleiter der Käsereigenossenschaft Thüringen, erklärt.
4: Das Hauptprodukt ist der Emmentaler AP. Seit Jahren war es immer ein bisschen rückläufig. Jetzt hauptsächlich im Export haben wir einen schweren Stang. Und dann können wir immer weniger produzieren. Die Käserei auch weniger ausgelastet. Und so kommt es eigentlich immer mehr zu Zusammenschlüssen von Käsereien.
3: Wie jetzt eben in diesem Fall zwischen Thüringen und Landshut Zutzisdorf.
4: Wir haben natürlich schon vor drei Jahren zusammen geplant, was können wir machen, welches Projekt können wir realisieren und so weiter. Jetzt eigentlich dazu gekommen, dass wir einfach mit beiden Standorten weiter produzieren.

0: Dann erst in einem späteren Zeitpunkt einen umzubauen und dann zusammenzulegen.
1: Ergänzt der Lukas Kenuder, Betriebsleiter der Käsereigenossenschaft Dörigen. Im Moment läuft die Gründung der neuen Aktiengesellschaft Käserei Landshut AG. Die will auf Anfang nächstes Jahr die Produktion und den Vertrieb der bisherigen Produkte übernehmen. Der Grossrat vom Kanton Bern gibt grünes Licht für das Blaulichtzentrum auf dem Papieri-Areal zu Utzisdorf. Das Parlament bewilligt heute das Projekt für ein gemeinsames Ausbildungszentrum von Polizei, Feuerwehr und Zivilschutz. Gleichzeitig macht der Grossrat aber auch Auflagen. So soll der Regierungsrat das Projekt eng begleiten und schon früh abklären, ob es allenfalls noch Risiken und Altlasten gibt. Das Projekt soll auch nicht zu teuer werden. Mit grosser Mehrheit hat der Grossrat die Strategie heute angenommen. Weiter hat das Kantonsparlament einen Kredit von 5 Millionen Franken bewilligt für eine allfällige Ausfallsentschädigung. Der ganze Bau kostete 160 Millionen Franken. Die Gewalttat in Aarau in der Nacht auf Sonntag war laut den Behörden eine Amok-Tat. Ein Täter hat eine Person mit Schusswaffen getötet und 6 weitere verletzt. In der Nacht auf dem Montag hat die Polizei einen 43-jährigen tatverdächtigen Schweizer festgenommen. Der hat sich nach der Tat der Kantonspolizei Jura gestellt. Eine Gefahr für die Bevölkerung gibt es darum nicht mehr, wie die Polizei heute vor den Medien erklärt. Die Aargauer Behörden vermuten, dass der Mann psychische Probleme hatte. Das Motiv ist weiterhin nicht klar. Der Verdächtige hat Tatwaffen, einen Kalaschnikow, vor 20 Jahren legal gekauft. Mit dem Gewehr hat er beim Reif in Aarau über 40 Schüsse in die Menge abgegeben. Weniger Bürokratie, mehr Umweltschutz und mehr Eigenverantwortung. Heute hat der Bundesrat Guy Parmelin die Agrarpolitik ab 2030 vorgestellt. Einerseits will der Bund die Landwirtschaft bei der Umstellung auf eine ökologische Produktion und mehr Selbstversorgungsgrad unterstützen. Gleichzeitig soll es aber gerade für kleinere Bauernbetriebe keine Direktzahlungen mehr geben. Rund 2200 meistens nebenberuflich geführte Betriebe wären betroffen. Nur Landwirte mit einem eidgenössischen Fähigkeitszeugnis sollen in Zukunft noch Unterstützung bekommen. So plant das der Bundesrat. Die Vernehmlassung dazu läuft jetzt bis im Dezember. Kritik gibt es schon jetzt vom Bauernverband und der SVP. Sie kritisieren die geplanten Kürzungen bei der Landwirtschaft.
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4: Ein paar Wolkenfelder hat es noch um heute Abend, aber dann in der Nacht auf morgen haben wir dann eine klare Nacht und eine trockene Nacht. Es gibt dann morgen Morgen um die 12 Grad. Durch den Tag wird es dann auch wärmer, Höchstwerte bis zu 27 Grad. Wir haben viel Sonnenschein und auch über den Berg ein paar Quellwolken, die leeren aber nicht aus. Heisst also trocken und auch trocken ist am Freitag und dann sehr, sehr warm. Der wärmste Tag der Woche, es ist sehr, sehr heiß, gegen die 30 Grad.
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4: Timo Kobu, wie sieht es aus? Auf der Straße hat es ein bisschen abgenommen.
5: Ja, der Unfall ist einfach ja, schon ein bisschen im Weg. Auf der A12 Bern Richtung Freiburg. Es hat der Klepf fast direkt in Verzweigung Weiermasshaus, wo eben die A12 abgeht. Dort hat es Bollen und darum steht es relativ toll zurück. Ein Beispiel da ist Bern, respektive Zürich, Richtung Bern und auch weiter Murten. Da klemmt es eigentlich ab dem Wank, ab Schönbühl. Dort müsst ihr bis zu einer 3/4 Stunde mehr rechnen im Moment. Eben, weil der Unfall noch nicht geräumt ist. Von A6 her, von Thun, klemmt so, Muri, Wankdorf und dann weiter rüber. Da hat er auch 20 Minuten mehr als eigentlich, ja, sonst. Dann klemmt es auch noch in die Gegenrichtung, AIS Bern, Zürich, zwischen Forsthaus und Neufeld. Das da mehr wegen Leuten, die müssen gewungern. Es hat auch noch sonst Stau auf der AIS Bern Richtung Zürich, zwischen Kriegstädte und Herkingen. Dort wegen Verkehrsüberlastung etwa noch 10 Minuten mehr. AIS Bern, Zürich, zwischen Grauholz und Hust. Und dort stocken es gegen noch 5 Minuten plus. Und dann noch einmal AIS Zürich Richtung Bern, das aber eher im Raum Herkingen. Dort klemmt es noch ein bisschen zwischen Herkingen und Önsigen. Eine Hauptstrasse, da hat es aber ein bisschen bessert. Hey, Hasli-Eichen aus Oberburg bis Stauitz aber immer noch zurück bis so zum Müllikreisel. Auf Grossachstädt-Eichen braucht es noch länger von Worb her. Zwischen Belp und Rubigen stocken es noch ein bisschen auf der Hauptstrasse, aber hey, das ist nicht mehr so schlimm wie auch schon. Zu Thun stauen es noch genau im Ort auf einer Hauptstrasse, Thun vom Seefeld her, Richtung Mulberry und Lauitor.
4: Ganz, ganz viel Geduld.
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4: Skifahren. Das verbinden wir meistens mit Winter und mit Schnee. Aber auf dem Alpacheta wird seit ein paar Jahren auch auf Gras-Ski gefahren. Am letzten Samstag haben sie von diesem Gras-Skifahren das 50-Jahr-Jubiläum gefeiert. Wie sie aber in Zukunft voranschauen, das hören wir plus minus im Viertel ab. Für euch im Studio bin ich, der Manuel Bartlomet, zusammen.

0: 1 etwas zu melden.
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0: Das ist Neo 1 an diesem Mittwochabend, 2. September. Wir haben September, jetzt schauen wir aber heute auf das Skifahren. Dann denken die meisten an das Skifahren im Winter auf dem Schnee. Es gibt aber auch anderes Skifahren, zum Beispiel auf dem Wasser oder auf dem Gras. Am letzten Samstag ist auf der Marbachegg das 50-Jahr-Jubiläum vom Gras-Skifahren gefeiert worden. 1976 ist auf der Marbachegg zum allerersten Mal eine Gruppe Gras-Ski gefahren. 3 Jahre später ist der Gras-Ski-Club Eschlismatt Marbach gegründet worden. Auf der Marbachegg haben in den letzten Jahren auch grosse Rennen stattgefunden. 11 Weltcup-Rennen bis ins 2022 und im 2019 ist auch die Gras-Ski-Weltmeisterschaft gewesen. Für den Präsidenten des Clubs, für Walter Schacher, ist aber nicht nur wichtig, was war, sondern auch, wie es weitergeht.
1: Ich bin jetzt 68, oder? Ich bin totaler Fanatiker vom Gras-Skifahren. Irgendwann kann ich es sehen, oder? Kann man sagen, mit diesem Alter. Aber ich habe sehr Freude an Jungen. Es sind vor allem 3, das ist mein Sohn Martin und dann ist Stefan und Anna-Lena Portmann, die ja in der Gras-Ski-Szene eigentlich sehr, sehr grosse Namen sind in der Region.
0: In der Schweiz da gäbe es immer weniger Leute, die diesen Sport machen. Der Club hofft darum, dass auch in Zukunft junge Leute mitmachen und Verantwortung übernehmen.
1: Die sind wirklich dran und helfen an diesem schweissen Moment. Oder? Und ich mache es auch für die, weil ich einfach hoffe, dass die mal in 2-3 Jahren sagen, mal, jetzt übernehmen wir das Schiff und jetzt lassen wir den Alter in die Pension gehen.
0: Nebst den jungen Leuten ist auch die weitere Unterstützung wichtig rund um die Marbachegg, sagt Walter Schacher.
1: Das ist also meine Motivation, oder? Wo ich einfach immer noch ein bisschen dranbleiben. Und dann habe ich natürlich auch, was sehr, sehr wichtig ist, ist die Zusammenarbeit mit der Sportbahn am Arbachegg und mit dem Landbesitzer, wo wir immer auf offene Ohren stoßen und einfach, wo wir auch immer wieder Unterstützung dürfen miterleben.
0: So, dass es mit dem Gras-Ski weitergehen kann, nach 50 Jahren Gras-Skifahren auf der Marbachegg. Das Ziel wäre es, das Gras-Skifahren in der Schweiz um ein bisschen bekannter zu machen in Zukunft und auch auf der Marbachegg wieder Weltcup-Rennen zu haben.

0: Trubas Kater mit «Fliegende Insel» hat er gehört hier bei Neo 1. Es ist 6:30. Das aktuellste News-Update, kurz und knackig, von der Barbara Grimm.
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2: Im September 2029 und 30 sind das Langenthal die Kadettentage. Der Gemeinderat hat darum jetzt dafür eine Projektgruppe genehmigt. Die soll die Anlässe organisieren und durchführen, heisst es heute in ihrer Mitteilung. Die Kadettentage gibt es seit 1921. Aktuell sind dort Kadettenkorps aus Burgdorf, Hottwil, Langenthal, Murten, Thun und Zürich dabei. Gut 1000 Jugendliche machen bei den Sport- und Musikwettbewerben mit. Der Grossrat vom Kanton Bern genehmigt mehrere eher symbolische Anliegen im Zusammenhang mit gewalttätigen Demonstrationen zu Bern. So soll der Kanton unter anderem die Kostenbeteiligung der Stadt Bern an den Sicherheitskosten der Polizei auf 60 Millionen Franken verdoppeln. Ein Härtefonds für demonstrationsgeschädigte Gewerbler hat der Rat hingegen abgelehnt. Die Forderung nach einer Kollektivhaftung für die Organisatoren von unbewilligten Kundgebungen ist hingegen zurückgezogen worden. Und noch Sport Schutte, der FC Thun und der Leighton Stewart lösen den Vertrag auf. Sie haben sich darauf geeinigt, den bestehenden Vertrag vorzeitig per sofort aufzulösen. Damit kann der 23-jährige Stürmer ab sofort einen neuen Club suchen, heisst es heute in einer Mitteilung vom FC Thun. Der Leighton Stewart war seit dem Frühling 2025 bei Thun, er war aber wegen Verletzungen nur wenig im Einsatz.
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0: Weiterhin trocken und Sonnenschein haben wir heute Abend. Es gibt vereinzelt noch Wolkenfelder, die verschwinden aber dann eher in der Nacht auf morgen. Da haben wir dann klare Verhältnisse und morgen um die 12 Grad. Dann gibt es dann auch morgen viel Sonnenschein, auch ganz wenig Wolken am Himmel und über den Berg auch Quellwolken. Aber auch die leeren nicht aus, am Nachmittag bis zu 27 Grad. Und der Freitag der kommt dann noch wärmer daher, das ist dann der heißeste Tag der Woche. Dann gibt es dann um die 30 Grad und sehr viel Sonnenschein.
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0: Auf der A12 Bern Richtung Fribourg zwischen der Verzeigung Weyermannshaus und Bern-Bümplitz Stolz. Das wegen dem Unfall, der dort passiert ist. Näher auf der A1 Zürich Richtung Murten zwischen Schönbühl und dem Bern-Forsthaus Stolz. Dort müsst ihr etwa eine halbe Stunde mehr Zeit einrechnen. Ebenfalls auf der A1, aber in der Gegenrichtung Bern Richtung Zürich zwischen Kriegstedt und Herkingen Stolz. Das auf mehreren Abschnitten. Näher nochmal A1 zwischen der Raststätte Grauholz und dem Rastplatz Horst Stockens. Dann gehen wir in die Gegenrichtung A1 Zürich Richtung Bern zwischen Herkingen und Önsigen. Und dort müsst ihr viel auf die Bremse. Sonst von der Hauptstrasse habe ich noch keine Meldungen mehr. Gute Fahrt, habt nicht Sorge.
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0: Noch eine halbe Stunde sind wir mit euch unterwegs. Die Barbara Grimm behaltet euch auf dem Laufenden mit den aktuellsten News. Und ich bin der Manuel Bartomé, erzähle euch sonst das eine oder das andere. Gebt ihr hin, ciao zusammen.

0: Das ist Neo Eis am Mittwochabend, 20 vor 7 Heimer. Viele gehen ja sehr gerne Ausgang bis spät in die Nacht. Dann kann es schon mal passieren, dass man zu wenig schlaft, am nächsten Tag müde ist und einfach nicht aus dem Bett kommt. Es geht aber auch anders. Nicht am späten Abend, sondern durch den Tag feiern. Zum Beispiel bei einem Daydance, wo man am Abend dann bei Zeiten wieder daheim ist. Genau das gibt es übermorgen und am Samstag auf der Schützenmatte zu Burgdorf. Im Dancing Circus 2026 gibt es Daydance-Musik unter einem grossen Zirkuszelt mit DJs, aber auch viel Essen, eine Chill-Out-Area und ein Tattoo-Studio gibt's.
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0: Hinter dem Dancing Circus steht der Verein Trust the Rave, der aus einem sechsköpfigen OK besteht. Neben dem OK gibt es noch sogenannte Artists and Friends, die den kreativen Puls in Verein bringen. Michelle Weiss ist ein Teil von Artists and Friends und hilft mit, den Dancing Circus zu organisieren. Sie ist zuständig für das Yoga und sagt, im diesjährigen Dancing Circus soll es für ganz viele verschiedene Leute etwas dabei haben.
2: Wir wollen einen Ort schaffen, wo man den ganzen Tag verbringen kann. Egal, ob du tanzen willst, ob du dich beim Yoga bewegen willst, etwas feines essen oder einfach mit deinen Freunden in der Chill-Out-Area entspannen. Es geht uns darum, dass wir Menschen zusammenbringen und neue Begegnungen schaffen können.
0: Michelle hat es schon angesprochen, das Yoga. Am Samstagnachmittag steht eine einzigartige Yoga-Session mit einem Live-DJ auf dem Programm.
2: Die Kombination aus Yoga, Live-DJ und das Ganze draussen ist sicher etwas, wo du nicht jeden Tag erlebst. Anstatt komplett in die Stille einzutauchen, können wir in dieser Session mit dem DJ zusammen zu feinen Beats uns in die Bewegung geben. Und du musst absolut kein Yoga-Profi sein, um das dürfen mitzuerleben.
0: Man hat aber nicht nur die Möglichkeit, Yoga zu erleben. Es gibt auch eine Tattoo-Künstler und insgesamt 11 DJs, unter anderem aus der Schweiz, die den Dancing Circus dann schlussendlich ausmachen, sagt Michelle Weiss.
2: Wer zu uns kommt, lebt nicht nur tolle Musik, sondern eine offene und herzliche Community. Und wer Lust hat auf gute Vibes, neue Begegnungen und ein besonderes Festivalgefühl, der darf auf keinen Fall den Dancing Circus das Burgdorf verpassen.
0: Da kommt also ein Haufen zusammen. Food Corner, Chillout Area, ein Bierstang und ein grosser Dancefloor. All das gibt es den Freitag und Samstag in Burgdorf. Es ist das erste Mal, wo der Verein Trust the Rave so einen zweitägigen Daydance auf der Schützenmatte in Burgdorf organisiert. Mehr Infos, das ganze Programm und auch Tickets zu diesem Dancing Circus gibt es auf der Webseite trusttherave.ch.
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0: ihr hört Neo 1 an diesem Mittwochabend, 10 vor 7. Räuber und Polizist spielen, versteckeln oder auf Flaschen shooten. So Sachen, die man als Kind gerne macht und vor allem gerne zusammen macht. Auch für die Eltern schön, wenn man mit dem Kind auf dem Spielplatz steht. Aber natürlich auch später, wenn man erwachsen wird und mit dem Kind auf dem Spielplatz steht, zusammen mit den Eltern schnurrt und sie regelmässig sieht. So Begegnungen sind für ganz viele Leute wichtig und auch für einen neu gegründeten Verein Familienleben Signal Schöppach. Der will die Leute aus dem Dorf zusammenbringen. Für das haben sie auch schon einen ersten gemeinsamen Spielnachmittag gemacht, der Sporitreff. Dort sind über 30 Kinder gekommen und darum will man weiterhin regelmässig Angebote machen, sagt Nicole Moser, die Co-Präsidentin des Vereins. Dieses Jahr sind einfach mal ein paar einzelne geplant, für nächstes Jahr aber mehr.
1: Dann möchten wir einen Veranstaltungskalender haben, wo wir wirklich ein Jahr voraus sagen können, es ist irgendein Sporitreff, der sich durch das Jahr durchzieht, der Regelmässigkeit hat. Und dann haben wir sicher auch Ideen für grössere Anlässe.
0: Nebst den Anlässen wird der Verein auch die Zielgruppe ein bisschen ausweiten, ergänzt Nicole Moser.
1: Was auch bei uns noch ein Thema ist, sind die Jugendlichen, die irgendwie auch ein Gefäss haben sollten. Dort möchten wir sicher etwas machen. Und eben einfach wirklich für alle und in einer Regelmässigkeit Aktivitäten bieten.
0: Etwas umzusetzen für die Jugendlichen sei nicht ganz so einfach, heisst von der Co-Präsidentin. Stichwort Jugendtreff.
1: Vielleicht in diese Richtung. Jugendtreff aus dem Bodenstampf ist eine relativ grosse Aufgabe. Aber wir haben das Gefühl, einfach Aktivitäten, die vielleicht auch auf die Jugendlichen zugeschnitten sind.
0: Hauptsache, dass die Jugendlichen etwas für sich haben und vielleicht auch mal etwas ohne die ganz Kleinen könnten machen, ergänzt Nicole Moser. Regelmässige Treffen für Familien, vielleicht grössere Anlässe und auch mehr Angebote für Jugendliche hat der Verein Familienleben Signal Schöppach vor für die Zukunft.

0: Chakra mit The Way It Is. Habt ihr gehört? Hier bin ich auch. Es ist Sipni.
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2: Am Mikrofon ist Barbara Grimm. Die Käsereigenossenschaften Thüringen und Landshut spannen in Zukunft zusammen. Jetzt ist die Strategie für das neue Blaulichtzentrum Zutzisdorf vom Grossen Rat genehmigt. Und das Wetter, es bringt am Morgen viel Sonne und um 25 Grad. Die beiden Käsereigenossenschaften Thüringen und Landshut, das Utzisdorf, arbeiten in Zukunft zusammen. Die Mitglieder haben an der außerordentlichen Versammlung entschieden, zusammenzuschliessen. Das schreiben sie in ihrer Mitteilung. Der Schritt passiert im Zusammenhang mit der angespannten Marktsituation. Der Lukas Kenu, Betriebsleiter der Käsereigenossenschaft Thüringen, erklärt.
3: Das Hauptprodukt ist der Emmentaler AP. Seit Jahren war es immer ein bisschen rückläufig. Jetzt hauptsächlich im Export haben wir einen schweren Stang. Und dann können wir immer weniger produzieren. Die Käserei auch weniger ausgelastet. Und so kommt es eigentlich immer mehr zu Zusammenschlüssen von Käsereien.
2: Wie jetzt eben in diesem Fall zwischen Thüringen und Landshut zu Zutzisdorf.
3: Wir haben natürlich schon vor drei Jahren zusammen geplant, was können wir machen, welches Projekt können wir realisieren und so weiter. Jetzt ist eigentlich dazu gekommen, dass wir einfach mit beiden Standorten weiter produzieren. Dann erst in einem späteren Zeitpunkt einen umzubauen und dann zusammenzulegen.
2: Ergänzt der Lukas Kenu, der Betriebsleiter der Käsereigenossenschaft Thüringen. Im Moment läuft die Gründung der neuen Aktiengesellschaft Käserei Landshut AG. Die will auf Anfang nächstes Jahr die Produktion und den Vertrieb der bisherigen Produkte übernehmen. Der Grossrat des Kantons Bern gibt grünes Licht für das Blaulichtzentrum auf dem Papiri-Areal zu Utzisdorf. Das Parlament bewilligt heute das Projekt für ein gemeinsames Ausbildungszentrum von Polizei, Feuerwehr und Zivilschutz. Gleichzeitig macht der Grossrat aber auch Auflagen. So soll der Regierungsrat das Projekt eng begleiten und schon früh abklären, ob es allenfalls noch Risiken und Altlasten gibt. Das Projekt soll auch nicht zu teuer.

0: werden. Mit grosser Mehrheit hat der Grossrat die Strategie heute angenommen. Weiter hat das Kantonsparlament einen Kredit von 5 Millionen Franken bewilligt für eine allfällige Ausfallsentschädigung. Der ganze Bau kostete 160 Millionen Franken. Die Gewalttat in Aarau in Nacht auf Sonntag war laut den Behörden eine Amok-Tat. Ein Täter hat eine Person mit Schusswaffen getötet und 6 weitere verletzt. In der Nacht auf dem Montag hat die Polizei einen 43-jährigen tatverdächtigen Schweizer festgenommen. Der hat sich nach der Tat der Kantonspolizei Jura gestellt. Eine Gefahr für die Bevölkerung gibt es darum nicht mehr, wie die Polizei heute vor den Medien erklärt. Die Aargauer Behörden vermuten, dass der Mann psychische Probleme hatte. Das Motiv ist weiterhin nicht klar. Der Verdächtige hat Tatwaffen, einen Kalaschnikow, vor 20 Jahren legal gekauft. Mit dem Gewehr hat er beim Reif in Aarau über 40 Schüsse in die Menge abgegeben. Weniger Bürokratie, mehr Umweltschutz und mehr Eigenverantwortung. Heute hat der Bundesrat Guy Parmelin die Agrarpolitik ab 2030 vorgestellt. Einerseits will der Bund die Landwirtschaft bei der Umstellung auf eine ökologische Produktion und mehr Selbstversorgungsgrad unterstützen. Gleichzeitig soll es aber gerade für kleinere Bauernbetriebe keine Direktzahlungen mehr geben. Rund 2200, meistens nebenberuflich geführte Betriebe, wären betroffen. Nur Landwirte mit einem eidgenössischen Fähigkeitszeugnis sollen in Zukunft noch Unterstützung bekommen. So plant das der Bundesrat. Die Vernehmlassung dazu läuft jetzt bis im Dezember. Kritik gibt es schon jetzt vom Bauernverband und der SVP. Sie kritisieren die geplanten Kürzungen bei der Landwirtschaft.
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3: Einen freundlichen und sonnigen Mittwochabend haben wir. Es gibt hier und da noch ein paar Wolkenfelder, aber die Sonne zeigt sich noch häufig. Wir haben klare Verhältnisse und trockene Verhältnisse, so in der Nacht auf morgen. Es gibt keinen Regen und morgen Morgen um die 12 Grad. Morgen Tag nach viel Sonnenschein, ein paar einzelne wenige Wolken, über den Berg auch Quellwolken, die sind aber harmlos. Und dann die Höchstwerte morgen bis zu 27 Grad. Und der Freitag, der kommt dann noch wärmer daher. Das ist dann der wärmste Tag vor Woche. Es gibt sehr viel Sonnenschein gegen die 30 Grad.
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3: Ich habe noch Meldungen von der Autobahnen A1 Bern Richtung Zürich. Zwischen Rotrist und der Verzweigung Wickertal stockt das wegen einem Pannenfahrzeug. Der linke Fahrstreifen ist blockiert. Näher in der Gegenrichtung A1 Zürich Richtung Bern. Zwischen der Raststätte Grauholz und dem Bern Neufeld gibt es ein Stop-and-Go. Und dann noch die letzte Meldung A6 Thun Richtung Bern zwischen Muri und dem Wankdorf. Auch dort braucht es mehr Geduld. Ich wünsche eine gute Fahrt und viel Geduld. Wir haben 5 Minuten nach der 7. Ab jetzt bekommt ihr einfach nur noch Musik am Bitz. Das mit morgen Morgen um 5:30 am Morgen. Ab 5:30 sind der Rührer Lehme und der Pascal Rupp für euch im Studio. Sie begleiten euch durch einen ganz donsten Morgen. Mein Name ist Manuel Bartlomé, habe ich bis dahin begleiten dürfen. Wünsche ich euch ciao zusammen.

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0: Es ist September, erster Herbstmonat. Langsam, aber sicher kommt die Skisaison näher. Alles war Ski, alles war Ski. Ausser für die, die auf dem Gras scheinen. Für alle, die Mitglied sind im Gras-Ski-Club Aeschlimatt Marbach, ist der Sommer nämlich die Hauptsaison. Was es alles für Material braucht für das Gras-Ski-Fahren, auf was sie müssen schauen bei Graspisten und wie die Sportart Gras-Ski-Fahren überhaupt funktioniert, das klären wir morgen Morgen mit dem Präsidenten des Gras-Ski-Club Aeschlimatt Marbach, Walter Schacher. Was sicher mal ein Unterschied ist zum normalen Skifahren.
1: Ich kann nicht rutschen wie im Winter auf den Ski, sondern man muss Gegenhang fahren. Das zwingt einen, bevor man losfährt, das Gelände gut anschauen und sehen, wo kann ich den Gegenhang fahren, als wieder bremsen.
0: Erzählt der Walter Schacher. Wir bleiben gut beim Sport. Wir haben nämlich mit Hans Oberli gesprochen. Er ist Kampfrichter verantwortlich vom Bernischen Kantonalen Schwingverband. Die Woche ist er zu Gast hier bei uns in Neo1 Sportstory. Und der Hans Oberli erzählt, Kampfrichter sein, das ist heute nicht immer einfach.
2: Das ist auch ein Effekt, weil es irgendwie mehr mit medialer Aufmerksamkeit verbunden ist.
0: Wieso das kein einfaches Los ist und was sich im Zusammenhang mit der medialen Präsenz alles verändert hat im Schwingsport, das ist dann ebenfalls Thema morgen Morgen. Genau gleich wieder ein lang überfällig gewaffneter Termin. Wir dürfen die Woche die Fabienne Stucki beim Arbeiten begleiten. Sie ist Hundefriseurin und Inhaberin von Fellnests Langnau.
3: Ohrenschutz drauf.
0: Also,
3: jetzt
0: würde
3: ich
0: föhnen,
3: jetzt
0: wird es
3: im Moment laut.
0: Auf was die Fabienne Stucki schaut, wenn sie die Hunde nach dem Waschen föhnen und was die Gründe sind, wieso ein Hund stinkt, also so richtig hündelt, das erklärt sie dann uns auch morgen Morgen. Die Stimmen, die morgen Donnerstag mit euch zusammen in den Tag starten, sind Jürgen Lehmen und Pascal Rupp.
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0: Es ist September, erster Herbstmonat. Langsam, aber sicher kommt die Skisaison näher. Ausser für die, die auf dem Gras scheinen. Für alle, die Mitglied sind im Gras-Ski-Club Aeschlimatt Marbach, ist der Sommer nämlich die Hauptsaison. Was es alles für Material braucht für das Gras-Skifahren, auf was sie müssen schauen bei Graspisten und wie die Sportart Gras-Skifahren überhaupt funktioniert, das klären wir morgen Morgen mit dem Präsidenten des Gras-Ski-Club Aeschlimatt Marbach, Walter Schacher. Was sicher mal ein Unterschied ist zum normalen Skifahren.
1: Ich kann nicht rutschen wie im Winter auf den Ski, sondern man muss Gegenhang fahren. Das zwingt einen, bevor man losfährt, das Gelände gut anschauen und sehen, wo kann ich den Gegenhang fahren, als wieder bremsen.
0: Erzählt Walter Schacher. Wir bleiben gerade beim Sport. Wir haben nämlich mit Hans Oberli gesprochen. Er ist Kampfrichter verantwortlich vom Bernischen Kantonalen Schwingverband. Die Woche ist er zu Gast hier bei uns in Neo1 Sportstory. Und Hans Oberli erzählt, Kampfrichter sein, das ist heute nicht immer einfach.
2: Das ist auch ein Effekt, weil es irgendwie mehr mit medialer Aufmerksamkeit verbunden ist.
0: Wieso das kein einfaches Los ist und was sich im Zusammenhang mit der medialen Präsenz alles verändert hat im Schwingsport, das ist dann ebenfalls Thema morgen Morgen. Genau gleich wieder ein lang überfällig gewaffneter Termin. Wir dürfen die Woche die Fabienne Stucki beim Arbeiten begleiten. Sie ist Hundefriseurin und Inhaberin von Fellnests Langnau.
3: Ohrenschutz drauf. Also, jetzt
0: würde
3: ich
0: föhnen.
3: Jetzt wird es
0: gerade im
3: Moment laut.
0: Auf was die Fabienne Stucki schaut, wenn sie die Hunde nach dem Waschen föhnt und was die Gründe sind, wieso dass ein Hund stinkt, also so richtig hündelt, das erklärt sie uns auch morgen Morgen. Die Stimmen, die morgen Donnerstag mit euch zusammen in den Tag starten, sind Jürgen Lehmann und Pascal Rupp.
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